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1: Ein Mensch jedoch, dem nur wenig vergeben wurde, zeigt nur wenig Liebe.
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1: Hat Gott eigentlich eine Familie? Jesus sagt tatsächlich, wer den Willen meines Vaters im Himmel erfüllt, ist mein Bruder und meine Schwester und meine Mutter. Das klingt erstmal überraschend. Jesus beschreibt damit, wie eng Gott sich durch ihn mit Menschen verbindet. Seine Familie besteht nicht aus Menschen, die alles perfekt machen. Sie zeichnet sich vielmehr dadurch aus, dass ihnen Gottes Wille wichtig ist und sie versuchen, danach zu leben. Und das nicht aus Pflichtgefühl. Familie bedeutet im besten Fall, ich gehöre dazu, werde angenommen und darf ganz ich selbst sein. Genau diese Nähe möchte Gott uns schenken. Und aus dieser Beziehung zu ihm wächst der Wunsch, seinen Willen nicht nur zu kennen, sondern ihn aus Liebe auch in die Tat umzusetzen.
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0: Few. Auf ein Wort.
1: Jeder, der ein Kind um meinetwillen aufnimmt, der nimmt mich auf. Und wer mich aufnimmt, nimmt meinen Vater auf, der mich gesandt hat. Wer der Geringste unter euch ist, der ist der Größte.
0: Auf ein Wort mit Jesus. 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
1: Ich bin Jerome Nussbaum. Nach schweren Unwettern in Teilen Deutschlands wird ein zweites Todesopfer gemeldet. Nachdem vorgestern Abend eine Frau in Rheinland-Pfalz von einem Baum erschlagen wurde, traf es am Morgen danach noch einen Vater in Thüringen.
2: Der 40-Jährige war mit seinem Kind auf dem Weg zur Kita und wurde von einem Ast erschlagen. Dazu kam es in Georgenthal. Das Kind blieb unverletzt. Am Abend zuvor hatte in Thüringen offenbar ein Tornado gewütet und zahlreiche Bäume zum Umstürzen gebracht. Auch Autos wurden beschädigt und Keller liefen bei Starkregen voll. Vergangene Nacht gab es Tornadowarnungen für Teile Bayerns und Baden-Württembergs. Ein Gewitterband zieht sich vom Bodensee bis zur tschechischen Grenze. Ulrike Klein, Redaktion.
1: Auf Kinder im Alter von 9 bis 10 Jahren kommen neue Vorsorgeuntersuchungen zu. Der gemeinsame Bundesausschuss von Ärzten, Krankenhäusern und Krankenkassen hat die sogenannte U10 beschlossen. Dabei sollen ein mögliches Übergewicht und die körperliche Aktivität des Kindes untersucht werden. Aber auch ein bedenklicher Medienkonsum spielt eine Rolle, sowie psychische Auffälligkeiten. Die neue U10 schließt die zeitliche Lücke zwischen der letzten Kinderuntersuchung im Alter von ungefähr 5 Jahren und der ersten Jugenduntersuchung zwischen 12 und 14 Jahren. Aus Europa kommt geschlossen Kritik an den Siedlungsplänen Israels im Westjordanland. Deutschland ruft zusammen mit Frankreich, Großbritannien und Italien die israelische Regierung auf, das Siedlungsprojekt zu stoppen.
3: Alle 4 Länder bezeichnen es als inakzeptabel. Das Projekt teile das Westjordanland praktisch in 2 Hälften und untergrabe die Chancen auf eine 2-Staaten-Lösung, heißt es in einer gemeinsamen Erklärung. Seit fast 60 Jahren hält Israel das Westjordanland schon besetzt. Hunderttausende israelische Siedler leben dort inmitten von Palästinensern. Östlich von Jerusalem will Israel jetzt tausende weitere Wohnungen bauen. Nach internationalem Recht gelten die Siedlungen als völkerrechtswidrig. Noah Ulrich, Redaktion.
1: Im Mordprozess Fabian aus Güstrow könnte es kommende Woche eine erste Aussage der Angeklagten geben. Die Verteidigung hatte angekündigt, dass sie eine Erklärung verlesen wolle, um Dinge klarzustellen. Laut Bild könnte sie dabei den Fokus auf das Verhalten der Männer legen, mit denen sie am Tatort gewesen sein soll. Sie hatten jeweils die Leiche entdeckt, doch keiner war zur Polizei gegangen. Die Verteidigung behauptet, sie hätten der Angeklagten davon abgeraten, die Polizei zu rufen. Erst am Tag darauf soll sie mit einer Freundin nochmals zum Tatort gefahren sein, bevor sie den Fund meldete. Es gibt eine erste Teilentwarnung aus dem Waldbrandgebiet in Ostbelgien. Im Hohen Venn konnte das Feuer in westlichen Teilen gebändigt werden, nahe der deutschen Grenze aber noch nicht. Dennoch sind die ersten deutschen Feuerwehrleute gestern abgezogen. Sie waren aus dem benachbarten Monschau-Kalter Herberg dazugestoßen. Dort waren die evakuierten Straßenzüge vorgestern Abend wieder freigegeben worden. Das Torfmoor im Hohen Venn brennt noch immer unterirdisch weiter. Es heißt, dass es noch Wochen dauern könnte, bis diese Brände gelöscht sind.
0: Die Nachrichten wurden bereitgestellt von Radio Aktuell. 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
1: Die Temperaturen liegen im Moment in Köln bei 15 Grad, 14 messen wir jeweils in Hamburg, Bremen und auch in Berlin, 15 in Dresden, Frankfurt am Main und Stuttgart 14 Grad, München 18, Erfurt 13 und in Münster sind es 14 Grad. Vom Süden Baden-Württembergs bis nach Ost- und Südbayern breiten sich Regenfälle aus, teils kräftig und mit Gewittern. An den Alpen und im Vorland sind am Nachmittag auch Unwetter möglich. Sonst wechseln sich heute überwiegend Sonne und Wolken ab. Im Westen und Nordwesten sind später aber auch einzelne Schauer und Gewitter möglich. Die Höchstwerte liegen zwischen 18 und 27 Grad.
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1: Ich bin Jerome Nussbaum. Nach schweren Unwettern in Teilen Deutschlands wird ein zweites Todesopfer gemeldet. Nachdem vorgestern Abend eine Frau in Rheinland-Pfalz von einem Baum erschlagen wurde, traf es am Morgen danach noch einen Vater in Thüringen.
2: Der 40-Jährige war mit seinem Kind auf dem Weg zur Kita und wurde von einem Ast erschlagen. Dazu kam es in Georgenthal. Das Kind blieb unverletzt. Am Abend zuvor hatte in Thüringen offenbar ein Tornado gewütet und zahlreiche Bäume zum Umstürzen gebracht. Auch Autos wurden beschädigt und Keller liefen bei Starkregen voll. Vergangene Nacht gab es Tornadowarnungen für Teile Bayerns und Baden-Württembergs. Ein Gewitterband zieht sich vom Bodensee bis zur tschechischen Grenze. Ulrike Klein, Redaktion.
1: Auf Kinder im Alter von 9 bis 10 Jahren kommen neue Vorsorgeuntersuchungen zu. Der gemeinsame Bundesausschuss von Ärzten, Krankenhäusern und Krankenkassen hat die sogenannte U10 beschlossen. Dabei sollen ein mögliches Übergewicht und die körperliche Aktivität des Kindes untersucht werden. Aber auch ein bedenklicher Medienkonsum spielt eine Rolle, sowie psychische Auffälligkeiten. Die neue U10 schließt die zeitliche Lücke zwischen der letzten Kinderuntersuchung im Alter von ungefähr 5 Jahren und der ersten Jugenduntersuchung zwischen 12 und 14 Jahren. Aus Europa kommt geschlossen Kritik an den Siedlungsplänen Israels im Westjordanland. Deutschland ruft zusammen mit Frankreich, Großbritannien und Italien die israelische Regierung auf, das Siedlungsprojekt zu stoppen.
3: Alle 4 Länder bezeichnen es als inakzeptabel. Das Projekt teile das Westjordanland praktisch in 2 Hälften und untergrabe die Chancen auf eine 2-Staaten-Lösung, heißt es in einer gemeinsamen Erklärung. Seit fast 60 Jahren hält Israel das Westjordanland schon besetzt. Hunderttausende israelische Siedler leben dort inmitten von Palästinensern. Östlich von Jerusalem will Israel jetzt tausende weitere Wohnungen bauen. Nach internationalem Recht gelten die Siedlungen als völkerrechtswidrig. Noah Ulrich, Redaktion.
1: Im Mordprozess Fabian aus Güstrow könnte es kommende Woche eine erste Aussage der Angeklagten geben. Die Verteidigung hatte angekündigt, dass sie eine Erklärung verlesen wolle, um Dinge klarzustellen. Laut Bild könnte sie dabei den Fokus auf das Verhalten der Männer legen, mit denen sie am Tatort gewesen sein soll. Sie hatten jeweils die Leiche entdeckt, doch keiner war zur Polizei gegangen. Die Verteidigung behauptet, sie hätten der Angeklagten davon abgeraten, die Polizei zu rufen. Erst am Tag darauf soll sie mit einer Freundin nochmals zum Tatort gefahren sein, bevor sie den Fund meldete. Es gibt eine erste Teilentwarnung aus dem Waldbrandgebiet in Ostbelgien. Im Hohen Venn konnte das Feuer in westlichen Teilen gebändigt werden, nahe der deutschen Grenze aber noch nicht. Dennoch sind die ersten deutschen Feuerwehrleute gestern abgezogen. Sie waren aus dem benachbarten Monschau-Kalter Herberg dazugestoßen. Dort waren die evakuierten Straßenzüge vorgestern Abend wieder freigegeben worden. Das Torfmoor im Hohen Venn brennt noch immer unterirdisch weiter. Es heißt, dass es noch Wochen dauern könnte, bis diese Brände gelöscht sind.
0: Die Nachrichten wurden bereitgestellt von Radio Aktuell. 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
1: Die Temperaturen liegen im Moment in Köln bei 15 Grad, 14 messen wir jeweils in Hamburg, Bremen und auch in Berlin, 15 in Dresden, Frankfurt am Main und Stuttgart 14 Grad, München 18, Erfurt 13 und in Münster sind es 14 Grad. Vom Süden Baden-Württembergs bis nach Ost- und Südbayern breiten sich Regenfälle aus, teils kräftig und mit Gewittern. An den Alpen und im Vorland sind am Nachmittag auch Unwetter möglich. Sonst wechseln sich heute überwiegend Sonne und Wolken ab. Im Westen und Nordwesten sind später aber auch einzelne Schauer und Gewitter möglich. Die Höchstwerte liegen zwischen 18 und 27 Grad.
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4: Einen schönen guten Morgen. Wir haben es zum Freitag geschafft, liebe Freunde. Herzlichen Glückwunsch dazu. 7:04. Und ihr habt es auch noch geschafft, ERF Yes einzuschalten und damit den perfekten Start Richtung Wochenende einzuleiten. So können wir doch mal reinstarten. Ich habe eine WhatsApp-Nachricht bekommen von Carsten. Der hat mir geschrieben an die 0160 44 55 006. Und manchmal braucht es gar nicht viele Worte. Er hat geschrieben, Zitat, Liedwunsch, oh Bros, ja, ich glaub. Jo. Damit kann ich doch arbeiten. Hier sind sie für euch, die O-Bros, für den perfekten Start in den Freitag.

Remnant House mit Nothing Without Him. ERF Yes ist hier an eurem Freitag. Schön, dass ihr eingeschaltet habt. Wir haben es gleich 10 Minuten nach 7 und ich habe Best Life auf der Playlist stehen. Das kommt von Bougie und im Anschluss Josiah Queen mit Garden in Manhattan.

0: 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Und wenn ihr mich fragt, wer der beste Lehrer für junge christliche Künstlerinnen und Künstler ist, dann sag ich ganz klar Toby Mac. Jahrzehnte an Erfahrung, den Schritt aus einer Band in die Solo-Karriere gegangen und Menschen mit ehrlichen Texten in den Höhen und Tiefen des Lebens begleitet und Halt gegeben. Ja. Und genau das hat Tarion erfahren. Früh hat Toby Mac ihr Talent entdeckt, sie gefördert und als Teil seiner Band mit auf Tour genommen. Parallel dazu hat sie dann ihre eigene Musik vorangetrieben und ja, da steht sie ihrem Lehrmeister wirklich in nichts nach. Es zeigt ein Blick in ihre Texte. Ich kenne euch doch. Ihr wollt Beweise haben, kriegt ihr auch. Hier kommen für euch die Highlights des Textes von Big Guard bei ERF Yes.
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2: Warum in aller Welt sollte ich mir Sorgen machen, wenn ich weiß, dass er meine Welt in seinen Händen hält? Ich habe nichts zu befürchten, sondern hebe meine Hände zum Himmel und denke an all die Male, die er mich durchgetragen hat. Ich verlasse mich auf meinen großen Gott, den niemand aufhalten kann. Tarion, Big God.
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Vegetarian. Mit Big God. Cooler Song, toller Text. Wir haben die Highlights des Textes für euch übersetzt.

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0: Sind Väter, die Zöpfe flechten. Ja, das klingt komplett banal, aber ich feier's. Die Idee dazu, die liefert Stylistin Anita. Sie bietet seit einigen Monaten in München, Frankfurt und Heidelberg Dads Do Hair an. Also Väter machen Frisuren. Das sind Kurse zum Haareflechten für Väter, so berichtet es der SWR. Und sie bietet die Kurse in Kneipen an. Es gibt also eine entspannte Atmosphäre. Jeder Teilnehmer bekommt dann eine Übungspuppe und ist nach 2 Stunden ready für den Einsatz bei der Tochter. Und ich muss sagen, ich feiere das, denn das ist ein Kurs, der ein Riesenpotenzial liefert. Wenn Kinder und ihre Eltern Momente gemeinsam erleben, dann schafft das eine tiefe Verbindung. Und genau das wird hier vorbereitet. Und deshalb finde ich das super. Für mich ist das eine gute Nachricht.
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0: Ich finde es ganz fantastisch, dass ihr ERF Yes eingeschaltet habt. Und jetzt habe ich für euch Jamie McDonald mit Won't Let Go.

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Tori Kelly mit Dive bei ERF. Yes, wir haben 7.38 Uhr und das ist die perfekte Zeit, um euch gleich nochmal einen Song von der Playlist ein bisschen genauer vorzustellen. Mach ich nach Kate Thompson und das sind Connor Price und Hoodie Allen mit Back to You. 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

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Kate Thompson bei ERF Yes. Schön, dass ihr mit dabei seid. Sind wir mal ehrlich, hier bei ERF Yes, manchmal, da braucht man einen Raum, wo man einfach nur sein darf. Also jetzt nicht die eigene Wohnung, sondern einen Raum, bei dem die Tür einfach immer offen steht. Wo man auch um 3 Uhr nachts klingeln könnte und dann auf Aufmerksamkeit, Wertschätzung und Liebe trifft. Und sind wir mal ehrlich, so einen Raum zu finden, ja, das ist wirklich schwer. Und falls ihr die Person kennt, die euch diesen Raum ermöglicht, dann haltet sie gut fest. Aber egal, ob ihr jetzt direkt einen Namen im Kopf habt oder nicht, es gibt genau diesen Raum für jeden und jede Einzelne. Bei Gott, da ist immer Zeit, da ist immer Raum und da ist immer eine Willkommensatmosphäre. Da sind sich auch We Are Messengers sicher. Ihr Song Room For You, den haben wir euch diese Woche neu auf die Playlist gepackt. Ihr hört ihn jetzt bei ERF Yes.

Phil Wickham und Kane bei ERF Yes um kurz vor 8. Und gleich gibt's für euch die Nachrichten. Alles, was ihr heute wissen müsst, kurz, kompakt und zusammengefasst. Bis dahin, schönste Popmusik von Yas mit Vielleicht. Und das sind Caleb Meckham und Rachel Morley.

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1: Ich bin Jerome Nussbaum. Bis März kommenden Jahres sollen die Kontrollen an den deutschen Grenzen verlängert werden. Die Bild hat jetzt Zahlen der Bundespolizei veröffentlicht, wie viele illegale Einreisen seit Inkrafttreten der Grenzkontrollen gestoppt werden konnten. Mehr als 70.000 sollen es gewesen sein, an den Landesgrenzen und auch an den Flughäfen. Auf dem Luftweg wurden dabei die meisten illegalen Einreisen ermittelt. Demnach waren die Betroffenen entweder schon in den Startländern illegal unterwegs oder befanden sich dort in Asylverfahren. Wegen der hohen Gewinne bei Tankstellenkonzernen greift die polnische Regierung jetzt durch. Sie plant eine befristete Steuererhöhung für große Kraftstoffunternehmen und Energieversorger.
2: Die Regierung in Warschau spricht von ungewöhnlich hohen Gewinnen infolge der aktuellen geopolitischen Spannungen. Der Iran-Krieg hatte die Ölpreise kräftig steigen lassen, was auch in Polen zu hohen Preisen für Benzin und Diesel geführt hat. Trotz der Entspannung im Nahen Osten blieben die Tankstellenpreise oben. Mit den Einnahmen aus der Steuererhöhung sollen nun Hilfen für energieintensive Industrien finanziert werden. Im kommenden Jahr soll der Satz von derzeit 19% auf 30% steigen. Betroffen seien Unternehmen aus den Bereichen Öl, Gas und Strom mit einem Jahresumsatz von mehr als 50 Millionen Euro. Noah Ulrich, Redaktion.
1: Wegen des Donau-Niedrigwassers drosselt Bulgarien die Leistung seines einzigen Atomkraftwerks. Damit soll ein sicherer Betrieb gewährleistet werden, hieß es vom Energieministerium. In Rumänien und Ungarn gibt es auch Atomkraftwerke an der Donau, die teils komplett abgeschaltet werden mussten, wegen fehlenden Kühlwassers aus dem Fluss. Die Berliner CDU macht offenbar die AfD für die Plagiatsvorwürfe gegen Justizsenatorin Badenberg verantwortlich. Zumindest werde laut BZ in CDU-Kreisen vermutet, dass die AfD der CDU-Politikerin damit vor der Abgeordnetenhauswahl schaden wolle.
3: Badenberg war vor ihrem Wechsel in den Berliner Senat Abteilungsleiterin beim Bundesamt für Verfassungsschutz. Dort wirkte sie maßgeblich an der Bewertung der AfD mit. Ein österreichischer Prüfer hatte in ihrer Doktorarbeit 83 Textstellen gefunden, die sie abgeschrieben haben soll. Badenberg weist das zurück und hat die Uni Köln gebeten, die Arbeit unabhängig prüfen zu lassen. Ulrike Klein, Redaktion.
1: Ein weiteres schweres Erdbeben hat Südamerika erschüttert. Getroffen wurde nach Venezuela und Kolumbien nun die südliche Andenregion von Peru. Das Beben hatte eine Stärke von bis zu 7,2. Es gibt Berichte von Schäden an Häusern und Verletzten. Die Erschütterungen waren demnach auch in der Hauptstadt Lima zu spüren. Der größte Brand in der Geschichte Nordrhein-Westfalens in der Eifel ist gelöscht. Eine Woche lang war die Feuerwehr im Hürtgenwald im Einsatz. Von Bürgermeister Kahnen hieß es am Abend, nach Tagen des unermüdlichen Einsatzes sei das eine Nachricht, auf die viele Menschen lange hingearbeitet und gehofft haben. Auch aus Ostbelgien kommt zumindest eine Teilentwarnung vom Hohen Venn. In westlichen Gebieten ist der Großbrand gebändigt worden. Nahe der deutschen Grenze brennt aber immer noch Turfmoor unterirdisch.
0: Die Nachrichten wurden bereitgestellt von Radio Aktuell. 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
1: Wir schauen auf die aktuellen Temperaturen. Köln 16 Grad, Hamburg und Bremen 15, 17 messen wir in Berlin, 18 sind es in Dresden, Frankfurt am Main und Stuttgart 17 Grad, 19 in München, Erfurt 17 und Münster 15 Grad. Vom Süden Baden-Württembergs bis nach Ost- und Südbayern breiten sich Regenfälle aus, teils kräftig und mit Gewittern. An den Alpen und im Vorland sind am Nachmittag auch Unwetter möglich. Sonst wechseln sich heute überwiegend Sonne und Wolken ab. Im Westen und Nordwesten sind später aber auch einzelne Schauer und Gewitter möglich. Die Höchstwerte liegen zwischen 18 und 27 Grad.
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4: Schön, dass ihr euren Freitag mit ERF Yes verbringt. Ich finde, arg viel besser kann man auch gar nicht ins Wochenende starten. Jetzt zum Beispiel mit Torrin Wells und Highs Get Low. Schönen guten Morgen aus dem ERF Yes Studio.

Tim Timmons mit The Way We Love bei ERF Yes, wo ihr gleich den Spruch des Tages hören werdet. Und da geht's heute um die Frage, hat Gott eine Familie? Ihr hört nach Michael Schulte und vorher noch Julia Poe, Lost and Found und Regan James Broom mit Home Again.

0: 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Der Spruch des Tages.
1: Hat Gott eigentlich eine Familie? Jesus sagt tatsächlich, wer den Willen meines Vaters im Himmel erfüllt, ist mein Bruder und meine Schwester und meine Mutter. Das klingt erstmal überraschend. Jesus beschreibt damit, wie eng Gott sich durch ihn mit Menschen verbindet. Seine Familie besteht nicht aus Menschen, die alles perfekt machen. Sie zeichnet sich vielmehr dadurch aus, dass ihnen Gottes Wille wichtig ist und sie versuchen danach zu leben. Und das nicht aus Pflichtgefühl. Familie bedeutet im besten Fall, ich gehöre dazu, werde angenommen und darf ganz ich selbst sein. Genau diese Nähe möchte Gott uns schenken. Und aus dieser Beziehung zu ihm wächst der Wunsch, seinen Willen nicht nur zu kennen, sondern ihn aus Liebe auch in die Tat umzusetzen.
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F. Yes ist hier und ich habe gleich für euch um halb, also in 10 Minuten, eine gute Nachricht und die hat Anlauf genommen. Jawohl. 2018 ging die ganze Geschichte los. Das heißt, wir schauen mal kurz auf den Tacho. 26 minus 18 sind 8 Jahre. Mathe war noch nie meine Stärke. Dafür aber zu lesen, was tolle Geschichten sind und die euch dann in der guten Nachricht vorzustellen. Und genau das mache ich nach dem Dreierpack der schönsten Popmusik. Der kommt von Riley Clemens, von Fargo und von Strings and Hearts mit I Love You Anyway.

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0: Riley Clemens mit Running After You. Ihr hört ERF Yes um ganz kurz vor 8:30.
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0: Ist für mich ein unverhoffter Festivalauftritt mit ganz, ganz viel Tränenalarm. Wir beginnen unsere Reise im Jahr 2018. Damals erhält Sören Jeckel eine sehr schwere Diagnose, nämlich Leukämie. Die Chemos, die schlagen nicht an und es ist klar, Sören braucht eine Stammzellenspende. Und so, ja, versucht er, gemeinsam mit seinen Freunden, Aufmerksamkeit auf die DKMS zu lenken. Die organisiert ja in Deutschland dieses Stammzellenspenden. Dafür schreiben sie dann auch verschiedene Bands an, unter anderem Sörens Lieblingsband, die Donuts. Und die machen auch dick Werbung dafür auf ihren Konzerten und tatsächlich, es klappt. Wie die Hessenschau berichtet, findet die DKMS einen Stammzellenspender für Sören und mittlerweile ist der gesund und schafft dann am Wochenende etwas, das er lange vorhatte. Auf dem Open Flair Festival in Eschwege darf er die Donuts endlich live sehen und das schreibt er der Band auch bei Instagram. Ich bin übrigens heute da, euch sehr, sehr dankbar und mit meinem Bier stoße ich auf euch an. Und die Band, die macht Sören tatsächlich ausfindig, holt ihn auf die Bühne und der ist komplett gerührt, weint vor Freude und genießt einfach diesen ganz besonderen Moment und den gönne ich ihm vom Herzen. Ja, ich habe Gänsehaut am ganzen Körper, so muss das sein, das ist ein Full-Circle-Moment voller guter Nachrichten, einfach nur genial.
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0: Das sind die Stories, die ich lesen möchte. Die guten Nachrichten, die gibt's täglich für euch bei ERF Yes. Genauso wie die schönste Popmusik jetzt von Wilder Woods.

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Saf Schlieder zusammen mit Joe L. Barnes und Road Less Travels. Ihr hört ERF Yes an diesem Freitag und das bedeutet, das Wochenende, es steht vor der Tür. Wir lassen es ja auch bald rein und am Wochenende steht ja immer so einiges an. Und egal, ob ihr euch auf eine lange Autofahrt einstellen müsst oder einfach nur viel, viel organisatorischen Kram nachholen müsst, der diese Woche angefallen ist, wir haben die passende Hintergrundmusik dafür. Wie ihr daran kommt, das erfahrt ihr nach der Outbreak Band und das hier sind Unspoken mit Wild Ones.

ERF Yes geht's durch diesen Freitag. Was steht bei euch am Wochenende so an? Arbeit im Garten, Unterlagen mal wieder sortieren oder vielleicht aufräumen. Ja, wenn es eins davon ist, dann wünsche ich euch dafür schon mal viel Kraft. Leider hat das Wochenende irgendwie im Laufe des Lebens so einen Wandel genommen, oder? Vom Ausschlafen, Chillen und Freunde treffen hin zu Einkaufen, Aufräumen und Organisatorischem. Und jetzt können wir uns alle in Embryostellung auf den Boden legen und weinend im Kreis legen. 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

Cochran and Company mit Good Memories, ein Song von unserer Spotify-Playlist Summer Beats. 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
1: Ich bin Jerome Nussbaum. Bis März kommenden Jahres sollen die Kontrollen an den deutschen Grenzen verlängert werden. Die Bild hat jetzt Zahlen der Bundespolizei veröffentlicht, wie viele illegale Einreisen seit Inkrafttreten der Grenzkontrollen gestoppt werden konnten. Mehr als 70.000 sollen es gewesen sein, an den Landesgrenzen und auch an den Flughäfen. Auf dem Luftweg wurden dabei die meisten illegalen Einreisen ermittelt. Demnach waren die Betroffenen entweder schon in den Startländern illegal unterwegs oder befanden sich dort in Asylverfahren. Wegen der hohen Gewinne bei Tankstellenkonzernen greift die polnische Regierung jetzt durch. Sie plant eine befristete Steuererhöhung für große Kraftstoffunternehmen und Energieversorger.
2: Die Regierung in Warschau spricht von ungewöhnlich hohen Gewinnen infolge der aktuellen geopolitischen Spannungen. Der Iran-Krieg hatte die Ölpreise kräftig steigen lassen, was auch in Polen zu hohen Preisen für Benzin und Diesel geführt hat. Trotz der Entspannung im Nahen Osten blieben die Tankstellenpreise oben. Mit den Einnahmen aus der Steuererhöhung sollen nun Hilfen für energieintensive Industrien finanziert werden. Im kommenden Jahr soll der Satz von derzeit 19% auf 30% steigen. Betroffen seien Unternehmen aus den Bereichen Öl, Gas und Strom mit einem Jahresumsatz von mehr als 50 Millionen Euro. Noah Ulrich, Redaktion.
1: Wegen des Donau-Niedrigwassers drosselt Bulgarien die Leistung seines einzigen Atomkraftwerks. Damit soll ein sicherer Betrieb gewährleistet werden, hieß es vom Energieministerium. In Rumänien und Ungarn gibt es auch Atomkraftwerke an der Donau, die teils komplett abgeschaltet werden mussten, wegen fehlenden Kühlwassers aus dem Fluss. Die Berliner CDU macht offenbar die AfD für die Plagiatsvorwürfe gegen Justizsenatorin Badenberg verantwortlich. Zumindest werde laut BZ in CDU-Kreisen vermutet, dass die AfD der CDU-Politikerin damit vor der Abgeordnetenhauswahl schaden wolle.
3: Badenberg war vor ihrem Wechsel in den Berliner Senat Abteilungsleiterin beim Bundesamt für Verfassungsschutz. Dort wirkte sie maßgeblich an der Bewertung der AfD mit. Ein österreichischer Prüfer hatte in ihrer Doktorarbeit 83 Textstellen gefunden, die sie abgeschrieben haben soll. Badenberg weist das zurück und hat die Uni Köln gebeten, die Arbeit unabhängig prüfen zu lassen. Ulrike Klein, Redaktion.
1: Ein weiteres schweres Erdbeben hat Südamerika erschüttert. Getroffen wurde nach Venezuela und Kolumbien nun die südliche Andenregion von Peru. Das Beben hatte eine Stärke von bis zu 7,2. Es gibt Berichte von Schäden an Häusern und Verletzten. Die Erschütterungen waren demnach auch in der Hauptstadt Lima zu spüren. Der größte Brand in der Geschichte Nordrhein-Westfalens in der Eifel ist gelöscht. Eine Woche lang war die Feuerwehr im Hürtgenwald im Einsatz. Von Bürgermeister Kranen hieß es am Abend, nach Tagen des unermüdlichen Einsatzes sei das eine Nachricht, auf die viele Menschen lange hingearbeitet und gehofft haben. Auch aus Ostbelgien kommt zumindest eine Teilentwarnung vom Hohen Venn. In westlichen Gebieten ist der Großbrand gebändigt worden. Nahe der deutschen Grenze brennt aber immer noch Turfmoor unterirdisch.
0: Die Nachrichten wurden bereitgestellt von Radio Aktuell. 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
1: Wir schauen auf die aktuellen Temperaturen. Köln 16 Grad, Hamburg und Bremen 15, 17 messen wir in Berlin, 18 sind es in Dresden, Frankfurt am Main und Stuttgart 17 Grad, 19 in München, Erfurt 17 und Münster 15 Grad. Vom Süden Baden-Württembergs bis nach Ost- und Südbayern breiten sich Regenfälle aus, teils kräftig und mit Gewittern. An den Alpen und im Vorland sind am Nachmittag auch Unwetter möglich. Sonst wechseln sich heute überwiegend Sonne und Wolken ab. Im Westen und Nordwesten sind später aber auch einzelne Schauer und Gewitter möglich. Die Höchstwerte liegen zwischen 18 und 27 Grad.
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4: Lasst uns den Freitag doch gemeinsam einfach ein bisschen schöner machen. Wir sind heute einfach mal freundlich zueinander, sagen einander, was wir Gutes aneinander finden und hören auf die schönste Popmusik. Jetzt von Rant Collective, Your Name is Power. Ich finde, dann kann der Freitag eigentlich nur fantastisch werden, oder? Wie sieht's aus?

Vincent Weiss bei ERF Yes mit Es ist soweit. Die Woche, sie neigt sich langsam dem Ende entgegen. Und damit auch unser Album der Woche. Need to Breathe haben das mit The Long Surrender gestellt. Und neben guter Musik haben wir auch die ein oder andere kuriose Geschichte gehört. Denn irgendwo in den USA läuft tatsächlich jemand rum, der ein Gesicht von Bear Reinhardt als Tattoo auf seinem Körper trägt. Das ist schon ganz schön fantastisch. Aber was bleibt denn so inhaltlich hängen? Also jetzt nicht nur auf der Haut. Dazu ziehen wir Bilanz nach. Sebastian Wurt mit Die besten Tage und das sind Forrest Frank und Lost and Found, Two Step, The Enemy. 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

0: iPhone. ERF Yes liegt in euren Ohren mit The Long Surrender. Das ist das Album, das uns durch die letzten Tage begleitet hat, hier bei ERF Yes. Es ist das 10. Album von Need to Breathe, unser Album der Woche, und es dreht sich um das Thema Loslassen. Mona, jetzt bei mir im Studio, wenn du das Album in einem Satz zusammenfassen müsstest, was würde da bei dir hängen bleiben?
1: Für mich ist genau das, was der Albumtitel sagt. Also dieses Hingabe ist keine einmalige Entscheidung, sondern etwas, das wir immer wieder neu üben. Mhm. Und das gilt für Bereiche, in denen ich anderen zum Beispiel den Vortritt lassen möchte und mich zurücknehmen will. Oder auch für meine Pläne, die ich immer wieder neu Gott anvertrauen will.
0: Mhm. Und wie war sonst so das Fazit zum Album? Wie kam das bei den Fans denn an?
1: Ja, also ich habe eine besondere Rückmeldung gefunden, mhm, von der Familie von Bear Reinhardt. Super süß. Aber manchmal ist es ja so, dass die Verwandten entweder die größten Kritiker oder die größten Fans sind, und manchmal ist es auch beides gleichzeitig. Ja. Und in diesem Fall kam eine WhatsApp von der Oma von Bear Reinhardt, und er hat sie in einem Interview vorgelesen, und sie schreibt, dass sie ja viele Songs der Band mag, aber die neuen ganz oben auf ihrer Liste stehen.
0: Oh.
1: Und auch Cutie. Und sie ist einfach bewegt davon, wie Gott Bear durch diese Musik gebraucht, und sie fühlt sich selbst herausgefordert, immer weiter loszulassen und Gott zu vertrauen. Und ich finde es so cool, wenn deine Songs in der eigenen Familie Anklang finden. Mhm. Das ist ein großes Vorrecht.
0: Die Oma scheint der größte Fan zu sein. Mhm. Und das ist eigentlich das perfekte Schlusswort für unsere Albumwoche. Wir hören noch einen Song von The Long Surrender, ist das Say It Now. Ihr hört Need to Breathe bei ERF Yes. Mhm.

0: Und damit machen wir einen Punkt dran ans Album der Woche. Say It Now habt ihr gehört von The Long Surrender. Need to Breathe bei ERF Yes. Falls ihr das Album nochmal hören wollt, dann habt ihr dazu die Möglichkeit ab Sonntag auf erfyes.de oder in der kostenlosen ERF Yes App. Und da findet ihr auch nochmal alle Beiträge einzeln zum Nachhören. 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

0: Das ist Blanka bei ERF Yes mit Like I Do. Wir haben es 9:30.
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0: Sind gute Nachrichten für Moore und Flüsse in Deutschland. Der Naturschutzbund sieht dabei nämlich große Erfolge. Bei Renaturierung, da geht es ja quasi darum, die Naturgebiete zu unterstützen und zwar dabei, sich von menschengemachten Schäden zu erholen. Und dabei macht man gute Fortschritte, so berichtet es der Deutschlandfunk. Das geht aus dem NABU-Jahresbericht hervor und der hebt dabei die Havelregion besonders in den Fokus. Seit 20 Jahren unternimmt man dort bereits Schritte zur Renaturierung. Und mittlerweile leben in diesem Gebiet seltene Vogel-, Pflanzen- und Insektenarten. Außerdem fungiert die wiederhergestellte Aue, also das Ufergebiet, als Wasserspeicher. So werden dort auch Dürrephasen besser abgefedert. Man habe das Gebiet zu neuem Leben erweckt, so sagt das der NABU-Präsident Krüger. Und das gilt eben auch für andere Gebiete. Und ich finde, das ist wirklich fantastisch. Rücksicht auf Gottes geniale Schöpfung, die sich auszahlt. Für mich ist das eine gute Nachricht.
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0: Und eure gute Nachricht trägt den Namen ERF Yes und hat die schönste Popmusik dabei. Das sind die Imagine Dragons mit Symphony.

0: gefragt.
1: ERF, yes, it läuft bei euch am Freitag und ich soll euch ganz liebe Grüße ausrichten. Ganz liebe Grüße an die ERF, yes Community, hat mir der Lias geschrieben. Er meldet sich aus Schweden, da wohnt er nicht, macht er aber gerade Urlaub. Ich schicke ganz liebe Grüße in den Urlaub mit dem Liedwunsch für den Lias. Das ist nämlich Copain mit Fallen, hört ihr jetzt bei ERF, yes.

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0: Da könnt ihr euch immer sicher sein. Wenn der läuft, dann feiere ich hier mit Heaven Knows I Tried von Bodhi. Und ihr, liebe Leute, ihr dürft nächste Woche feiern, denn dann gibt es wieder neue, schönste Popmusik für euch auf die Playlist. Und ihr kennt das mittlerweile. Immer freitags werfen wir einen kleinen Blick darauf, was euch in der neuen Woche so erwarten könnte. Und das machen wir auch heute. Und dazu habe ich mir zwei fantastische Damen ins Studio geholt. Einmal Mona Brandebusse-Meyer.
1: Hier wie jeden Freitag.
0: Genau, mit den Infos, denn du hast die Songs ja auch ausgesucht. Und dann haben wir uns dazu geholt, die Volontärin von unserem Schwestersender ERF Plus, Ruth Hinnländer.
2: Hallo! Hey.
0: Das erste Mal für dich beim Songranking.
1: Oh ja.
0: Bist du aufgeregt?
1: Ein bisschen. Bin gespannt, was passiert.
0: Ach, das wird ganz fantastisch. Ich erkläre noch mal ganz kurz die Regeln, dann haben wir es alle noch mal parat. Drei Songs habe ich ausgesucht, die spiele ich einmal kurz an. Und nach jedem Song, liebe Ruth, darfst du sagen, ist das für mich Platz 1, 2 oder 3? Der Twist: Du darfst danach nicht mehr verändern und deine Eins spielen wir einmal komplett aus. Ihr seid ready?
1: Ich freu mich drauf, ich bin ready, ja.
0: Wunderbar, dann kommt hier der erste Songausschnitt. Das ist Allison ID mit Try Hard. Mona, was kannst du uns denn zu dem Song erzählen?
1: Es geht so ein bisschen darum, dass wenn du Ziele verfolgst und da ehrgeizig bist und jemand sagt so dieses, hey, du schaffst das nicht oder das ist ein bisschen too much oder bist ein bisschen zu ehrgeizig oder dir so den Wind aus dem Segel nimmst, darum geht es, dass er sagt, darauf kommt es gar nicht an, dass andere Leute mich unterstützen, sondern dass ich erkenne, welchen Wunsch Gott in mein Herz gelegt hat und dem dann nachrenne. Das ist so die Message hinter dem Song.
0: Eine richtig coole Geschichte. Ruth, was sagst du, wie hat dir der Song gefallen?
2: Er gefällt mir gut. Und ich merke auch diesen Kampfgeist, von dem Mona gerade gesprochen hat. Deswegen finde ich das sehr interessant. Trotzdem, ich habe Bock, vielleicht kommt ja noch einer, der auf die 1 kommt. Deswegen würde ich ihn auf die 2 setzen.
0: Das ist ein sehr beliebter Move hier beim Freitagsranking. Aber damit fügst du dich perfekt in die Tradition ein. Wir hören mal, vielleicht ist ja der zweite Song schon deine Nummer 1. Geht ein bisschen ruhiger zu bei Joseph O'Brien mit More and More, Mona.
1: Also, ich mag ihn total gerne. Ich muss sagen, er entwickelt sich gerade zu einem meiner Favorite Artists. Und der Song, vielleicht kennt ihr so einen Tag, an dem ihr aufwacht und obwohl eigentlich was Neues anfängt, ein neuer Tag, hängt ihr in Gedanken quasi noch bei gestern und bei irgendeiner Situation, irgendeinem Gespräch, irgendwas, was euch belastet und noch genauso weiter mitschwingt. Und seine Message in diesem Song ist dieses, hey, Gott schenkt jeden Morgen Gnade für dich. Und dir deckt alles ab, was du in der Vergangenheit getan hast. Und dir deckt auch ab, was an dem Tag kommen wird, weil er dir mehr und mehr Gnade geben wird, als du brauchst.
0: Das ist doch mal eine richtig schöne Aussage.
2: Wow, ja. Ich liebe das gerade, immer die Bedeutungen von den Songs zu hören. Das macht sie noch viel lebendiger. Und bei dem Song habe ich mir gedacht, ich liebe ruhige Songs und ich liebe das auch so, damit so aufzustehen, auch mit dieser Message. Und trotzdem hätte ich Bock noch auf einen anderen Song, der meine Nummer 1 wird. Deswegen traue ich mich, den auf die 3 zu setzen.
0: Uiuiui, hier wird gezockt. Da guck mal an. Aber dann kann ich schon mal so viel verraten. Damit erfüllst du mir einen Wunsch, denn das wäre mein persönliches Highlight gewesen. Hier kommt Song Nummer 3 und Roots Nummer 1. Favorit auch deswegen, weil ich den vorgeschlagen habe für die Rotation. Das ist Ray Garvey zusammen mit Imran und Rivers.
1: Und auch da finde ich die Message richtig cool, weil die nehmen quasi dieses Bild von einem Fluss und wie der quasi so von der Quelle so durchs Land sich schlängelt und ihren Weg findet bis ins Meer. Das vergleichen sie mit einer Beziehung und sagen, am Anfang ist es irgendwie noch so ein kleiner Blach und er wird immer größer. Und wenn du ihn bewahrst und wenn du committest und sagst, das ist mir wichtig, das will ich bewahren und schützen, dann schafft er den Weg bis ins Meer, wohin soll und kann wachsen und Leben schenken für all die Fische, die drin sind, also einen Stab schützen. Dann schafft er den Weg bis ins Meer, wohin soll und kann wachsen und Leben schenken für all die Fische, die drin sind, also

Ray Gavi und Imran, den hört ihr ab nächster Woche häufiger Rivers und da freue ich mich sehr drauf. Jetzt freue ich mich aufs Wochenende, das steht nämlich unmittelbar bevor. Mein Name ist Steffen Schmidt, ich freue mich, dass ihr heute mit dabei wart und verabschiede mich für diese Woche von euch hier bei ERF Yes. Jetzt für euch Zach Williams mit Wait For Me. Macht's nicht und macht's besser. Ciao, ciao. Hey.

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1: Ich bin Jerome Nussbaum. Die Gasspeicher in Deutschland sind derzeit so leer wie noch nie seit Start der Aufzeichnungen vor 15 Jahren. Aktuell liegt der Füllstand laut dem Branchenverband Initiative Energien speichern bei 49%. Zum Vergleich, zum selben Zeitpunkt vor einem Jahr waren es laut Verbandschef Heinermann schon 67%. Damit würde die gespeicherte Gasmenge nicht ausreichen, um die Versorgung bei extrem tiefen Temperaturen im Winter vollständig abzusichern. Vom Bundeswirtschaftsministerium hieß es dagegen, eine Gasmangellage sei nicht zu erwarten. Vor der Sachsen-Anhalt-Wahl ist die Stimmung innerhalb der Landes-CDU angespannt. Auslöser sind die 10.000-Euro-Spende des CDU-Bürgermeisters Prange an die AfD und die Ankündigung, die Partei auch wählen zu wollen.
2: Es gibt Vermutungen, dass noch mehr CDU-Mitglieder sich der AfD zuwenden und am Ende Spitzenkandidat Siegmund mit ihren Stimmen zum Ministerpräsidenten wählen. Offiziell wird das allerdings zurückgewiesen, darunter vom Landtagsabgeordneten Thomas, der 2019 noch eine Öffnungsdebatte hin zur AfD losgetreten hatte. Jetzt sagte er der Bild zum Thema Prange, sein Verhalten so kurz vor der Wahl sei einfach nur niederträchtig. Auch sein Fraktionskollege Zimmer bestreitet, dass irgendwer auch nur darüber nachdenke, Siegmund zu wählen. Noah Ulrich, Redaktion.
1: Aus Europa kommt geschlossen Kritik an den Siedlungsplänen Israels im Westjordanland. Deutschland ruft zusammen mit Frankreich, Großbritannien und Italien die israelische Regierung auf, das Siedlungsprojekt zu stoppen.
3: Alle vier Länder bezeichnen es als inakzeptabel. Das Projekt teile das Westjordanland praktisch in zwei Hälften und untergrabe die Chancen auf eine Zwei-Staaten-Lösung, heißt es in einer gemeinsamen Erklärung. Seit fast 60 Jahren hält Israel das Westjordanland schon besetzt. Hunderttausende israelische Siedler leben dort inmitten von Palästinensern. Östlich von Jerusalem will Israel jetzt tausende weitere Wohnungen bauen. Ulrike Klein, Redaktion.
1: Das US-Militär meldet einen tödlichen Flugzeugabsturz in der Nähe einer Radarstation in Alaska. Alle 8 Insassen kamen demnach ums Leben. Es sollen Armeeangehörige gewesen sein. Was zu dem Absturz geführt hat, ist bisher unklar. Ein Porträt von Altkanzlerin Merkel im Berliner Bode-Museum hat sich als ein Besuchermagnet entwickelt. Museumsdirektorin Scherner sagte der Augsburger Allgemeinen, dass zum einen deutlich mehr Menschen kämen und zum anderen sei zu beobachten, dass die meisten Besucher sofort zu dem Porträt in den ersten Stock gingen. Das Merkel-Gemälde ist noch bis zum 4. Oktober im Bode-Museum ausgestellt. Danach kommt es ins Kanzleramt.
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1: Die Temperaturen liegen im Moment bei 19 Grad in Köln, 18 messen wir in Hamburg und auch in Bremen, 21 sind es in Berlin, Dresden 22 Grad, Frankfurt am Main und Stuttgart 19, München und Erfurt 20 und in Münster sind es 18 Grad. Vom Süden Baden-Württembergs bis nach Ost- und Südbayern breiten sich Regenschauer aus, die können teils kräftig und auch mit Gewittern durchsetzt sein. An den Alpen und im Vorland sind am Nachmittag auch vereinzelte kräftige Gewitter bis hin zu Unwettern möglich. Sonst ist es heute überwiegend wechselnd bewölkt, auch die Sonne lässt sich blicken. Nur im Westen und Nordwesten erwarten wir auch einzelne Schauer und Gewitter. Die Höchstwerte liegen heute zwischen 18 und 27 Grad. Morgen erwarten wir dann einen Mix aus Sonne und Wolken. Im Norden kann es dabei auch stärker bewölkt sein. Es sind aber auch wieder Schauer und Gewitter möglich im Nordosten und auch in den Alpen. Die Höchstwerte dann zwischen 17 und 25 Grad.
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0: auf ein Wort.
1: Vater, dein Name werde geehrt, dein Reich komme bald. Gib uns jeden Tag die Nahrung, die wir brauchen. Und vergib uns unsere Schuld, so wie auch wir denen vergeben, die an uns schuldig geworden sind. Und lass nicht zu, dass wir der Versuchung nachgeben.
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1: Ich bin Jerome Nussbaum. Die Gasspeicher in Deutschland sind derzeit so leer wie noch nie seit Start der Aufzeichnungen vor 15 Jahren. Aktuell liegt der Füllstand laut dem Branchenverband Initiative Energien speichern bei 49%. Zum Vergleich, zum selben Zeitpunkt vor einem Jahr waren es laut Verbandschef Heinermann schon 67%. Damit würde die gespeicherte Gasmenge nicht ausreichen, um die Versorgung bei extrem tiefen Temperaturen im Winter vollständig abzusichern. Vom Bundeswirtschaftsministerium hieß es dagegen, eine Gasmangellage sei nicht zu erwarten. Vor der Sachsen-Anhalt-Wahl ist die Stimmung innerhalb der Landes-CDU angespannt. Auslöser sind die 10.000-Euro-Spende des CDU-Bürgermeisters Prange an die AfD und die Ankündigung, die Partei auch wählen zu wollen.
2: Es gibt Vermutungen, dass noch mehr CDU-Mitglieder sich der AfD zuwenden und am Ende Spitzenkandidat Siegmund mit ihren Stimmen zum Ministerpräsidenten wählen. Offiziell wird das allerdings zurückgewiesen, darunter vom Landtagsabgeordneten Thomas, der 2019 noch eine Öffnungsdebatte hin zur AfD losgetreten hatte. Jetzt sagte er der Bild zum Thema Prange, sein Verhalten so kurz vor der Wahl sei einfach nur niederträchtig. Auch sein Fraktionskollege Zimmer bestreitet, dass irgendwer auch nur darüber nachdenke, Siegmund zu wählen. Noah Ulrich, Redaktion.
1: Aus Europa kommt geschlossen Kritik an den Siedlungsplänen Israels im Westjordanland. Deutschland ruft zusammen mit Frankreich, Großbritannien und Italien die israelische Regierung auf, das Siedlungsprojekt zu stoppen.
3: Alle vier Länder bezeichnen es als inakzeptabel. Das Projekt teile das Westjordanland praktisch in zwei Hälften und untergrabe die Chancen auf eine Zwei-Staaten-Lösung, heißt es in einer gemeinsamen Erklärung. Seit fast 60 Jahren hält Israel das Westjordanland schon besetzt. Hunderttausende israelische Siedler leben dort inmitten von Palästinensern. Östlich von Jerusalem will Israel jetzt tausende weitere Wohnungen bauen. Ulrike Klein, Redaktion.
1: Das US-Militär meldet einen tödlichen Flugzeugabsturz in der Nähe einer Radarstation in Alaska. Alle 8 Insassen kamen demnach ums Leben. Es sollen Armeeangehörige gewesen sein. Was zu dem Absturz geführt hat, ist bisher unklar. Ein Porträt von Altkanzlerin Merkel im Berliner Bode-Museum hat sich als ein Besuchermagnet entwickelt. Museumsdirektorin Scherner sagte der Augsburger Allgemeinen, dass zum einen deutlich mehr Menschen kämen und zum anderen sei zu beobachten, dass die meisten Besucher sofort zu dem Porträt in den ersten Stock gingen. Das Merkel-Gemälde ist noch bis zum 4. Oktober im Bode-Museum ausgestellt. Danach kommt es ins Kanzleramt.
0: Die Nachrichten wurden bereitgestellt von Radio Aktuell. 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
1: Die Temperaturen liegen im Moment bei 19 Grad in Köln, 18 messen wir in Hamburg und auch in Bremen, 21 sind es in Berlin, Dresden 22 Grad, Frankfurt am Main und Stuttgart 19, München und Erfurt 20 und in Münster sind es 18 Grad. Vom Süden Baden-Württembergs bis nach Ost- und Südbayern breiten sich Regenschauer aus, die können teils kräftig und auch mit Gewittern durchsetzt sein. An den Alpen und im Vorland sind am Nachmittag auch vereinzelte kräftige Gewitter bis hin zu Unwettern möglich. Sonst ist ist es heute überwiegend wechselnd bewölkt. Auch die Sonne lässt sich blicken. Nur im Westen und Nordwesten erwarten wir auch einzelne Schauer und Gewitter. Die Höchstwerte liegen heute zwischen 18 und 27 Grad. Morgen erwarten wir dann einen Mix aus Sonne und Wolken. Im Norden kann es dabei auch stärker bewölkt sein. Es sind aber auch wieder Schauer und Gewitter möglich im Nordosten und auch in den Alpen. Die Höchstwerte dann zwischen 17 und 25 Grad.
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1: Ich habe den Tapferen gespielt. Ich bin in Rollen geschlüpft, von denen ich dachte, so gefalle ich den anderen. Aber das hat mir nicht gut getan. Es war eine Last für meinen Körper und hat meine Seele geschwächt. Die Welt ist so kalt und alles ist einfach zu viel. Wenn ich zusammenbreche, die Liebe mir ausgeht, dann brauche ich eine Hand, nach der ich greifen kann. Ich möchte deine Nähe spüren, Gott. Manchmal brauche ich jemanden, der mich daran erinnert, wer ich bin, was mich ausmacht und der mich wieder aufrichtet. Kannst du derjenige sein, Gott? Blessing Offer. Lift me up.
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1: Ich bin Jerome Nussbaum. Die Gasspeicher in Deutschland sind derzeit so leer wie noch nie seit Start der Aufzeichnungen vor 15 Jahren. Aktuell liegt der Füllstand laut dem Branchenverband Initiative Energien speichern bei 49%. Zum Vergleich, zum selben Zeitpunkt vor einem Jahr waren es laut Verbandschef Heinermann schon 67%. Damit würde die gespeicherte Gasmenge nicht ausreichen, um die Versorgung bei extrem tiefen Temperaturen im Winter vollständig abzusichern. Vom Bundeswirtschaftsministerium hieß es dagegen, eine Gasmangellage sei nicht zu erwarten. Vor der Sachsen-Anhalt-Wahl ist die Stimmung innerhalb der Landes-CDU angespannt. Auslöser sind die 10.000-Euro-Spende des CDU-Bürgermeisters Prange an die AfD und die Ankündigung, die Partei auch wählen zu wollen.
2: Es gibt Vermutungen, dass noch mehr CDU-Mitglieder sich der AfD zuwenden und am Ende Spitzenkandidat Siegmund mit ihren Stimmen zum Ministerpräsidenten wählen. Offiziell wird das allerdings zurückgewiesen, darunter vom Landtagsabgeordneten Thomas, der 2019 noch eine Öffnungsdebatte hin zur AfD losgetreten hatte. Jetzt sagte er der Bild zum Thema Prange, sein Verhalten so kurz vor der Wahl sei einfach nur niederträchtig. Auch sein Fraktionskollege Zimmer bestreitet, dass irgendwer auch nur darüber nachdenke, Siegmund zu wählen. Noah Ulrich, Redaktion.
1: Aus Europa kommt geschlossen Kritik an den Siedlungsplänen Israels im Westjordanland. Deutschland ruft zusammen mit Frankreich, Großbritannien und Italien die israelische Regierung auf, das Siedlungsprojekt zu stoppen.
3: Alle vier Länder bezeichnen es als inakzeptabel. Das Projekt teile das Westjordanland praktisch in zwei Hälften und untergrabe die Chancen auf eine Zwei-Staaten-Lösung, heißt es in einer gemeinsamen Erklärung. Seit fast 60 Jahren hält Israel das Westjordanland schon besetzt. Hunderttausende israelische Siedler leben dort inmitten von Palästinensern. Östlich von Jerusalem will Israel jetzt tausende weitere Wohnungen bauen. Ulrike Klein, Redaktion.
1: Das US-Militär meldet einen tödlichen Flugzeugabsturz in der Nähe einer Radarstation in Alaska. Alle 8 Insassen kamen demnach ums Leben. Es sollen Armeeangehörige gewesen sein. Was zu dem Absturz geführt hat, ist bisher unklar. Ein Porträt von Altkanzlerin Merkel im Berliner Bode-Museum hat sich als ein Besuchermagnet entwickelt. Museumsdirektorin Scherner sagte der Augsburger Allgemeinen, dass zum einen deutlich mehr Menschen kämen und zum anderen sei zu beobachten, dass die meisten Besucher sofort zu dem Porträt in den ersten Stock gingen. Das Merkel-Gemälde ist noch bis zum 4. Oktober im Bode-Museum ausgestellt. Danach kommt es ins Kanzleramt.
0: Die Nachrichten wurden bereitgestellt von Radio Aktuell. 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
1: Und hier die aktuellen Temperaturen. Köln 20 Grad, Hamburg und Bremen 19, 23 sind es in Berlin und in Dresden, 20 in Frankfurt am Main, Stuttgart 19 Grad, München 20, Erfurt 22 und Münster 19 Grad. Vom Süden Baden-Württembergs bis nach Ost- und Südbayern breiten sich Regenschauer aus. Die können teils kräftig und auch mit Gewittern durchsetzt sein. An den Alpen und im Vorland sind am Nachmittag auch vereinzelte kräftige Gewitter bis hin zu Unwettern möglich. Sonst ist es heute überwiegend wechselnd bewölkt. Auch die Sonne lässt sich blicken. Nur im Westen und Nordwesten erwarten wir auch einzelne Schauer und Gewitter. Die Höchstwerte liegen heute zwischen 18 und 27 Grad. Morgen erwarten wir dann einen Mix aus Sonne und Wolken. Im Norden kann es dabei auch stärker bewölkt sein. Es sind aber auch wieder Schauer und Gewitter möglich im Nordosten und auch in den Alpen. Die Höchstwerte dann zwischen 17 und 25 Grad.
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0: ERF Yes in euren Ohren. Und wenn ihr mich fragt, wer der beste Lehrer für junge christliche Künstlerinnen und Künstler ist, dann sag ich ganz klar Toby Mac. Jahrzehnte an Erfahrung, den Schritt aus einer Band in die Solo-Karriere gegangen und Menschen mit ehrlichen Texten in den Höhen und Tiefen des Lebens begleitet und Halt gegeben. Ja. Und genau das hat Taryn erfahren. Früh hat Toby Mac ihr Talent entdeckt, sie gefördert und als Teil seiner Band mit auf Tour genommen. Parallel dazu hat sie dann ihre eigene Musik vorangetrieben und ja, da steht sie ihrem Lehrmeister wirklich in nichts nach. Es zeigt ein Blick in ihre Texte. Ich kenne euch doch. Ihr wollt Beweise haben, kriegt ihr auch. Hier kommen für euch die Highlights des Textes von Big Guard bei ERF Yes.
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2: Warum in aller Welt sollte ich mir Sorgen machen, wenn ich weiß, dass er meine Welt in seinen Händen hält? Ich habe nichts zu befürchten, sondern hebe meine Hände zum Himmel und denke an all die Male, die er mich durchgetragen hat. Ich verlasse mich auf meinen großen Gott, den niemand aufhalten kann. Taryn, Big God.
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Vegetarian. Mit Big God. Cooler Song, toller Text. Wir haben die Highlights des Textes für euch übersetzt.

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1: Gibt's Wunder? Ja, dich zum Beispiel. Mich vermutlich auch. Und das Leben überhaupt. Alles Lebendige. Kurt Marti.

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1: Hat Gott eigentlich eine Familie? Jesus sagt tatsächlich, wer den Willen meines Vaters im Himmel erfüllt, ist mein Bruder und meine Schwester und meine Mutter. Das klingt erstmal überraschend. Jesus beschreibt damit, wie eng Gott sich durch ihn mit Menschen verbindet. Seine Familie besteht nicht aus Menschen, die alles perfekt machen. Sie zeichnet sich vielmehr dadurch aus, dass ihnen Gottes Wille wichtig ist und sie versuchen, danach zu leben. Und das nicht aus Pflichtgefühl. Familie bedeutet im besten Fall, ich gehöre dazu, werde angenommen und darf ganz ich selbst sein. Genau diese Nähe möchte Gott uns schenken. Und aus dieser Beziehung zu ihm wächst der Wunsch, seinen Willen nicht nur zu kennen, sondern ihn aus Liebe auch in die Tat umzusetzen.
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1: Ich bin Jerome Nussbaum. Die Gasspeicher in Deutschland sind derzeit so leer wie noch nie seit Start der Aufzeichnungen vor 15 Jahren. Aktuell liegt der Füllstand laut dem Branchenverband Initiative Energien speichern bei 49%. Zum Vergleich, zum selben Zeitpunkt vor einem Jahr waren es laut Verbandschef Heinermann schon 67%. Damit würde die gespeicherte Gasmenge nicht ausreichen, um die Versorgung bei extrem tiefen Temperaturen im Winter vollständig abzusichern. Vom Bundeswirtschaftsministerium hieß es dagegen, eine Gasmangellage sei nicht zu erwarten. Vor der Sachsen-Anhalt-Wahl ist die Stimmung innerhalb der Landes-CDU angespannt. Auslöser sind die 10.000-Euro-Spende des CDU-Bürgermeisters Prange an die AfD und die Ankündigung, die Partei auch wählen zu wollen.
2: Es gibt Vermutungen, dass noch mehr CDU-Mitglieder sich der AfD zuwenden und am Ende Spitzenkandidat Siegmund mit ihren Stimmen zum Ministerpräsidenten wählen. Offiziell wird das allerdings zurückgewiesen, darunter vom Landtagsabgeordneten Thomas, der 2019 noch eine Öffnungsdebatte hin zur AfD losgetreten hatte. Jetzt sagte er der Bild zum Thema Prange, sein Verhalten so kurz vor der Wahl sei einfach nur niederträchtig. Auch sein Fraktionskollege Zimmer bestreitet, dass irgendwer auch nur darüber nachdenke, Siegmund zu wählen. Noah Ulrich, Redaktion.
1: Aus Europa kommt geschlossen Kritik an den Siedlungsplänen Israels im Westjordanland. Deutschland ruft zusammen mit Frankreich, Großbritannien und Italien die israelische Regierung auf, das Siedlungsprojekt zu stoppen.
3: Alle vier Länder bezeichnen es als inakzeptabel. Das Projekt teile das Westjordanland praktisch in zwei Hälften und untergrabe die Chancen auf eine Zwei-Staaten-Lösung, heißt es in einer gemeinsamen Erklärung. Seit fast 60 Jahren hält Israel das Westjordanland schon besetzt. Hunderttausende israelische Siedler leben dort inmitten von Palästinensern. Östlich von Jerusalem will Israel jetzt tausende weitere Wohnungen bauen. Ulrike Klein, Redaktion.
1: Das US-Militär meldet einen tödlichen Flugzeugabsturz in der Nähe einer Radarstation in Alaska. Alle 8 Insassen kamen demnach ums Leben. Es sollen Armeeangehörige gewesen sein. Was zu dem Absturz geführt hat, ist bisher unklar. Ein Porträt von Altkanzlerin Merkel im Berliner Bode-Museum hat sich als ein Besuchermagnet entwickelt. Museumsdirektorin Scherner sagte der Augsburger Allgemeinen, dass zum einen deutlich mehr Menschen kämen und zum anderen sei zu beobachten, dass die meisten Besucher sofort zu dem Porträt in den ersten Stock gingen. Das Merkel-Gemälde ist noch bis zum 4. Oktober im Bode-Museum ausgestellt. Danach kommt es ins Kanzleramt.
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1: Und hier die aktuellen Temperaturen. Köln 20 Grad, Hamburg und Bremen 19, 23 sind es in Berlin und in Dresden, 20 in Frankfurt am Main, Stuttgart 19 Grad, München 20, Erfurt 22 und Münster 19 Grad. Vom Süden Baden-Württembergs bis nach Ost- und Südbayern breiten sich Regenschauer aus. Die können teils kräftig und auch mit Gewittern durchsetzt sein. An den Alpen und im Vorland sind am Nachmittag auch vereinzelte kräftige Gewitter bis hin zu Unwettern möglich. Sonst ist es heute überwiegend wechselnd bewölkt. Auch die Sonne lässt sich blicken. Nur im Westen und Nordwesten erwarten wir auch einzelne Schauer und Gewitter. Die Höchstwerte liegen heute zwischen 18 und 27 Grad. Morgen erwarten wir dann einen Mix aus Sonne und Wolken. Im Norden kann es dabei auch stärker bewölkt sein. Es sind aber auch wieder Schauer und Gewitter möglich im Nordosten und auch in den Alpen. Die Höchstwerte dann zwischen 17 und 25 Grad.
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ERF Yes geht's durch diesen Freitag. Was steht bei euch am Wochenende so an? Arbeit im Garten, Unterlagen mal wieder sortieren oder vielleicht aufräumen. Ja, wenn es eins davon ist, dann wünsche ich euch dafür schon mal viel Kraft. Leider hat das Wochenende irgendwie im Laufe des Lebens so einen Wandel genommen, oder? Vom Ausschlafen, Chillen und Freunde treffen hin zu Einkaufen, Aufräumen und Organisatorischem. 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
1: Wer eine Hand an den Pflug legt und dann zurückschaut, ist nicht geeignet für das Reich Gottes. Komm und folge mir nach.
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1: Ist für mich ein unverhoffter Festivalauftritt mit ganz, ganz viel Tränenalarm. Wir beginnen unsere Reise im Jahr 2018. Damals erhält Sören Jeckel eine sehr schwere Diagnose, nämlich Leukämie. Die Chemos, die schlagen nicht an und es ist klar, Sören braucht eine Stammzellenspende. Und so, ja, versucht er, gemeinsam mit seinen Freunden Aufmerksamkeit auf die DKMS zu lenken. Die organisiert ja in Deutschland dieses Stammzellenspenden. Dafür schreiben sie dann auch verschiedene Bands an, unter anderem Sörens Lieblingsband, die Donuts. Und die machen auch dick Werbung dafür auf ihren Konzerten und tatsächlich, es klappt. Wie die Hessenschau berichtet, findet die DKMS einen Stammzellenspender für Sören und mittlerweile ist der gesund und schafft dann am Wochenende etwas, das er lange vorhatte. Auf dem Open Flair Festival in Eschwege darf er die Donuts endlich live sehen und das schreibt er der Band auch bei Instagram. Ich bin übrigens heute da, euch sehr, sehr dankbar und mit meinem Bier stoße ich auf euch an. Und die Band, die macht Sören tatsächlich ausfindig, holt ihn auf die Bühne und der ist komplett gerührt, weint vor Freude und genießt einfach diesen ganz besonderen Moment und den gönne ich ihm vom Herzen. Ja, ich habe Gänsehaut am ganzen Körper, so muss das sein, das ist ein Full-Circle-Moment voller guter Nachrichten, einfach nur genial.

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1: Ich bin Marvin Standke. Die Ausgaben für Sozialhilfe in Deutschland sind im vergangenen Jahr deutlich gestiegen. Sie lagen bei 21,5 Milliarden Euro. Das sind 6% mehr als 2024. Grund dafür sind vor allem die steigenden Kosten für Pflege. Allein dafür wurden 6 Milliarden Euro ausgegeben. Der Deutsche Städtetag fordert deshalb eine Pflegevollversicherung. Sie könnte Kommunen jährlich um Milliarden Euro entlasten. Eine Pflegevollversicherung würde alle Pflegekosten übernehmen, sodass Betroffene kaum eigene Kosten tragen müssten. Sie würde vor allem durch höhere Beiträge zur Pflegeversicherung und zusätzliche Steuermittel finanziert. Amnesty International fordert die Hamas zum Ende der Gewalt in Gaza auf.
2: Die Menschenrechtsorganisation kritisiert besonders außergerichtliche Hinrichtungen. Verantwortliche für Anordnung und Durchführung müssten zur Rechenschaft gezogen werden. Die Vereinten Nationen untersuchten zuletzt fast 250 solcher Fälle. Dazu zählen auch schwere Fälle körperlicher Gewalt. Amnesty fordert zudem ein sofortiges Ende aller Menschenrechtsverstöße gegen die Bevölkerung. Die Hamas kontrolliert weiterhin große Teile des Gazastreifens und steht unter internationalem Druck. Ulrike Klein, Redaktion.
1: Wirtschaftsverbände und große Unternehmen fordern von der Bundesregierung die schnelle Umsetzung von Reformen. Sie wollen vor allem niedrige Sozialbeiträge und günstigere Energie. Die Beiträge liegen inzwischen bei mehr als 42%. Hohe Kosten setzen Unternehmen und ihre Standorte unter Druck. Auch BMW, Mercedes-Benz und Siemens unterstützen die Forderungen in einem offenen Brief. Die Reformen seien entscheidend dafür, ob Unternehmen ihre Standorte in Deutschland erhalten könnten, hieß es. Deutschlands Gasspeicher sind derzeit etwa zur Hälfte gefüllt. Der Energieverband BDEW warnt deshalb vor unnötiger Panik. Die Lage sei nicht mit der Energiekrise von 2022 vergleichbar. Das Wirtschaftsministerium erwartet keine Gasengpässe im kommenden Winter. Derzeit werde viel Gas nach Deutschland importiert. Allerdings könnten steigende Gaspreise weiterhin zum Problem werden. Und deutsche Unternehmen bekommen offenbar hunderte Millionen Euro zu viel gezahlter US-Zölle zurück. Nach einem Gerichtsurteil mussten die USA die Zölle zurückerstatten. Laut Wirtschaftswoche flossen bereits mehr als 790 Millionen Euro zurück. Die größte Erstattung erhielt der Logistikkonzern DHL. DHL will das Geld an seine Kunden weiterreichen, hieß es.
0: Die Nachrichten wurden bereitgestellt von Radio Aktuell. 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
1: Die aktuellen Temperaturen: Köln 21 Grad, Hamburg 20 Grad, Bremen 19 Grad, Berlin 24, Dresden 22 Grad, Frankfurt am Main 21, Stuttgart 18 Grad, München 17, Erfurt 21 Grad und in Münster 20 Grad. Im Norden gibt es Schauer und einzelne Gewitter. Im Süden kann es sogar kräftiger regnen. Dazwischen bleibt es meist trocken und teilweise sonnig. Die Höchstwerte bei 19 bis 27 Grad heute.

0: Da könnt ihr euch immer sicher sein. Wenn der läuft, dann feiere ich hier mit. Heaven Knows I Tried von Bodhi. Und ihr, liebe Leute, ihr dürft nächste Woche feiern, denn dann gibt es wieder neue, schönste Popmusik für euch auf die Playlist. Und ihr kennt das mittlerweile. Immer freitags werfen wir einen kleinen Blick darauf, was euch in der neuen Woche so erwarten könnte. Und das machen wir auch heute. Und dazu habe ich mir zwei fantastische Damen ins Studio geholt. Einmal Mona Brandebusse-Meyer.
1: Hier wie jeden Freitag.
0: Genau, mit den Infos, denn du hast die Songs ja auch ausgesucht. Und dann haben wir uns dazu geholt, die Volontärin von unserem Schwestersender ERF Plus, Ruth Hinnender.
2: Hallo! Hey.
0: Das erste Mal für dich beim Songranking.
1: Oh ja.
0: Bist du aufgeregt?
1: Bisschen.
0: Ein bisschen.
1: Ich bin gespannt, was passiert.
0: Ach, das wird ganz fantastisch. Ich erkläre noch mal ganz kurz die Regeln, dann haben wir es alle noch mal parat. Drei Songs habe ich ausgesucht, die spiele ich einmal kurz an. Und nach jedem Song, liebe Ruth, darfst du sagen, ist das für mich Platz 1, 2 oder 3? Der Twist: Du darfst danach nicht mehr verändern und deine Eins spielen wir einmal komplett aus. Ihr seid ready?
1: Ich freue mich drauf, ich bin ready, ja.
0: Wunderbar, dann kommt hier der erste Songausschnitt. Das ist Allison ID mit Try Hard. Mona, was kannst du uns denn zu dem Song erzählen?
1: Es geht so ein bisschen darum, dass wenn du Ziele verfolgst und da ehrgeizig bist und jemand sagt so dieses, hey, du schaffst das nicht oder das ist ein bisschen too much oder bist ein bisschen zu ehrgeizig oder dir so den Wind aus den Segeln nimmst, darum geht es, dass er sagt, darauf kommt es gar nicht an, dass andere Leute mich unterstützen, sondern dass ich erkenne, welchen Wunsch Gott in mein Herz gelegt hat und dem dann nachrenne. Das ist so die Message hinter dem Song.
0: Eine richtig coole Geschichte. Ruth, was sagst du, wie hat dir der Song gefallen?
3: Er gefällt mir gut. Und ich merke auch diesen Kampfgeist, von dem Mona gerade gesprochen hat. Deswegen finde ich das sehr interessant. Trotzdem, ich habe Bock, vielleicht kommt ja noch einer, der auf die 1 kommt. Deswegen würde ich ihn auf die 2 setzen.
0: Das ist ein sehr beliebter Move hier beim Freitags-Ranking. Aber damit fügst du dich perfekt in die Tradition ein. Wir hören mal, vielleicht ist ja der zweite Song schon deine Nummer 1. Geht ein bisschen ruhiger zu bei Joseph O'Brien mit More and More, Mona.
1: Also, ich mag ihn total gerne. Ich muss sagen, er entwickelt sich gerade zu einem meiner Favorite Artists. Und der Song, vielleicht kennt ihr so einen Tag, an dem ihr aufwacht und obwohl eigentlich was Neues anfängt, ein neuer Tag, hängt ihr in Gedanken quasi noch bei gestern und bei irgendeiner Situation, irgendeinem Gespräch, irgendwas, was euch belastet und noch genauso weiter mitschwingt. Und seine Message in diesem Song ist dieses, hey, Gott schenkt jeden Morgen Gnade für dich. Und er deckt alles ab, was du in der Vergangenheit getan hast. Und er deckt auch ab, was an dem Tag kommen wird, weil er dir mehr und mehr Gnade geben wird, als du brauchst.
0: Das ist doch mal eine richtig schöne Aussage.
3: Wow, ja. Ich liebe das gerade, immer die Bedeutungen von den Songs zu hören. Das macht sie noch viel lebendiger. Und bei dem Song habe ich mir gedacht, ich liebe ruhige Songs und ich liebe das auch so, damit so aufzustehen, auch mit dieser Message. Und trotzdem hätte ich Bock noch auf einen anderen Song, der meine Nummer 1 wird. Deswegen traue ich mich, den auf die 3 zu setzen.
0: Uiuiui, hier wird gezockt. Da guck mal an. Aber dann kann ich schon mal so viel verraten. Damit erfüllst du mir einen Wunsch, denn das wäre mein persönliches Highlight gewesen. Hier kommt Song Nummer 3 und Roots Nummer 1.

0: ich den vorgeschlagen habe für die Rotation. Das ist Ray Garvey zusammen mit Imran und Rivers.
1: Und auch da finde ich die Message richtig cool, weil die nehmen quasi dieses Bild von einem Fluss und wie der quasi so von der Quelle so durchs Land sich schlängelt und ihren Weg findet bis ins Meer. Das vergleichen sie mit einer Beziehung und sagen am Anfang ist es irgendwie noch so ein kleiner Blach und er wird immer größer. Und wenn du ihn bewahrst und wenn du committest und sagst, das ist mir wichtig, das will ich bewahren und schützen, dann schafft er den Weg bis ins Meer, wohin soll und kann wachsen und Leben schenken für all die Fische, die drin sind. Also ein starkes Bild, finde ich.
0: Sehr, sehr cool. Ruth, bist du denn zufrieden mit deiner Nummer 1?
2: Ich bin voll zufrieden und ich habe es auch geliebt zu zocken.
0: Wunderbar. So einfach ist es, so einfach bleibt es. Und das heißt, ihr hört diesen Song jetzt schon mal vorab und dann ab nächster Woche ganz regulär. Hier sind Ray Garvey und Imran mit Rivers.

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1: Unser Gott im Himmel, heilig ist dein Name. Ich weiß, du liebst es, deine Kinder beten zu hören, selbst dann, wenn wir gar nicht wissen, was wir sagen sollen. Aber es ist egal, wo wir gerade sind. Alles, was ich tun muss, ist, mein Herz mit dir zu teilen. Und das kann dann ganz simpel sein. Einfach nur, danke, ich brauche dich, ich liebe dich. Amen. Brandon Heath. 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

0: ERF Yes liegt in euren Ohren mit The Long Surrender. Das ist das Album, das uns durch die letzten Tage begleitet hat, hier bei ERF Yes. Es ist das 10. Album von Need to Breathe, unser Album der Woche, und es dreht sich um das Thema Loslassen. Mona, jetzt bei mir im Studio, wenn du das Album in einem Satz zusammenfassen müsstest, was würde da bei dir hängen bleiben?
1: Für mich ist genau das, was der Albumtitel sagt. Also dieses Hingabe ist keine einmalige Entscheidung, sondern etwas, das wir immer wieder neu üben. Mhm. Und es gilt für Bereiche, in denen ich anderen zum Beispiel den Vortritt lassen möchte und mich zurücknehmen will. Oder auch für meine Pläne, die ich immer wieder neu Gott anvertrauen will.
0: Mhm. Und wie war sonst so das Fazit zum Album? Wie kam das bei den Fans denn an?
1: Ja, also ich habe eine besondere Rückmeldung gefunden von der Familie von Bear Reinhardt. Super süß. Aber manchmal ist es ja so, dass die Verwandten entweder die größten Kritiker oder die größten Fans sind und manchmal ist es auch beides gleichzeitig.
0: Ja.
1: Und in diesem Fall kam eine WhatsApp von der Oma von Bear Reinhardt und er hat sie in einem Interview vorgelesen und sie schreibt, dass sie ja viele Songs der Band mag, aber die neuen ganz oben auf ihrer Liste stehen.
0: Oh.
1: Und auch Cutie. Und sie ist einfach bewegt davon, wie Gott Bear durch diese Musik gebraucht und sie fühlt sich selbst herausgefordert, immer weiter loszulassen und Gott zu vertrauen. Und ich finde es so cool, wenn deine Songs in der eigenen Familie Anklang finden.
0: Mhm.
1: Das ist ein großes Vorrecht.
0: Die Oma scheint der größte Fan zu sein. Mhm. Und das ist eigentlich das perfekte Schlusswort für unsere Albumwoche. Wir hören noch einen Song von The Long Surrender, ist das Say It Now. Ihr hört Need to Breathe bei ERF Yes. Mhm.

Und damit machen wir einen Punkt dran ans Album der Woche. Say It Now habt ihr gehört von The Long Surrender. Need to Breathe bei ERF Yes. Falls ihr das Album nochmal hören wollt, dann habt ihr dazu die Möglichkeit ab Sonntag auf erfyes.de oder in der kostenlosen ERF Yes App. Und da findet ihr auch nochmal alle Beiträge einzeln zum Nachhören. 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
3: Ich bin Marvin Standke. Die Ausgaben für Sozialhilfe in Deutschland sind im vergangenen Jahr deutlich gestiegen. Sie lagen bei 21,5 Milliarden Euro. Das sind 6% mehr als 2024. Grund dafür sind vor allem die steigenden Kosten für Pflege. Allein dafür wurden 6 Milliarden Euro ausgegeben. Der Deutsche Städtetag fordert deshalb eine Pflegevollversicherung. Sie könnte Kommunen jährlich um Milliarden Euro entlasten. Eine Pflegevollversicherung würde alle Pflegekosten übernehmen, sodass Betroffene kaum eigene Kosten tragen müssten. Sie würde vor allem durch höhere Beiträge zur Pflegeversicherung und zusätzliche Steuermittel finanziert. Amnesty International fordert die Hamas zum Ende der Gewalt in Gaza auf.
4: Die Menschenrechtsorganisation kritisiert besonders außergerichtliche Hinrichtungen. Verantwortliche für Anordnung und Durchführung müssten zur Rechenschaft gezogen werden. Die Vereinten Nationen untersuchten zuletzt fast 250 solcher Fälle. Dazu zählen auch schwere Fälle körperlicher Gewalt. Amnesty fordert zudem ein sofortiges Ende aller Menschenrechtsverstöße gegen die Bevölkerung. Die Hamas kontrolliert weiterhin große Teile des Gazastreifens und steht unter internationalem Druck. Ulrike Klein, Redaktion.
3: Wirtschaftsverbände und große Unternehmen fordern von der Bundesregierung die schnelle Umsetzung von Reformen. Sie wollen vor allem niedrige Sozialbeiträge und günstigere Energie. Die Beiträge liegen inzwischen bei mehr als 42%. Hohe Kosten setzen Unternehmen und ihre Standorte unter Druck. Auch BMW, Mercedes-Benz und Siemens unterstützen die Forderungen in einem offenen Brief. Die Reformen seien entscheidend dafür, ob Unternehmen ihre Standorte in Deutschland erhalten könnten, hieß es. Deutschlands Gasspeicher sind derzeit etwa zur Hälfte gefüllt. Der Energieverband BDEW warnt deshalb vor unnötiger Panik. Die Lage sei nicht mit der Energiekrise von 2022 vergleichbar. Das Wirtschaftsministerium erwartet keine Gasengpässe im kommenden Winter. Derzeit werde viel Gas nach Deutschland importiert. Allerdings könnten steigende Gaspreise weiterhin zum Problem werden. Und deutsche Unternehmen bekommen offenbar hunderte Millionen Euro zu viel gezahlter US-Zölle zurück. Nach einem Gerichtsurteil mussten die USA die Zölle zurückerstatten. Laut Wirtschaftswoche flossen bereits mehr als 790 Millionen Euro zurück. Die größte Erstattung erhielt der Logistikkonzern DHL. DHL will das Geld an seine Kunden weiterreichen, hieß es.
1: Die Nachrichten wurden bereitgestellt von Radio Aktuell. 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
3: Die aktuellen Temperaturen: Köln 21 Grad, Hamburg 20 Grad, Bremen 19 Grad, Berlin 24, Dresden 22 Grad, Frankfurt am Main 21, Stuttgart 18 Grad, München 17, Erfurt 21 Grad und in Münster 20 Grad. Im Norden gibt es Schauer und einzelne Gewitter. Im Süden kann es sogar kräftiger regnen. Dazwischen bleibt es meist trocken und teilweise sonnig. Die Höchstwerte bei 19 bis 27 Grad heute.

0: Der Spruch des Tages.
1: Hat Gott eigentlich eine Familie? Jesus sagt tatsächlich, wer den Willen meines Vaters im Himmel erfüllt, ist mein Bruder und meine Schwester und meine Mutter. Das klingt erstmal überraschend. Jesus beschreibt damit, wie eng Gott sich durch ihn mit Menschen verbindet. Seine Familie besteht nicht aus Menschen, die alles perfekt machen. Sie zeichnet sich vielmehr dadurch aus, dass ihnen Gottes Wille wichtig ist und sie versuchen, danach zu leben. Und das nicht aus Pflichtgefühl. Familie bedeutet im besten Fall, ich gehöre dazu, werde angenommen und darf ganz ich selbst sein. Genau diese Nähe möchte Gott uns schenken. Und aus dieser Beziehung zu ihm wächst der Wunsch, seinen Willen nicht nur zu kennen, sondern ihn aus Liebe auch in die Tat umzusetzen.
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Mit ERF Yes geht's durch diesen Freitag. 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Arbeit im Garten, Unterlagen mal wieder sortieren oder vielleicht aufräumen. 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Leider hat das Wochenende irgendwie im Laufe des Lebens so einen Wandel genommen, oder? Vom Ausschlafen, Chillen und Freunde treffen hin zu Einkaufen, Aufräumen und Organisatorischem. Und jetzt können wir uns alle in Embryo-Stellung auf den Boden legen und weinend im Kreis legen. 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
1: Ich bin Marvin Stadtke. Behörden haben nahe Berlin ein Waffenlager entdeckt. Gefunden wurden zwei Waffen und Munition. Ein Verdächtiger sitzt in Rumänien in Haft. Er soll für einen Geheimdienst gearbeitet haben. Innenminister Dobrindt sagte auf einer Pressekonferenz heute Nachmittag dazu:
2: Ist es ein Low-Level-Agent? Ja, so wird er von uns eingestuft. Hat er Aufträge für Anschläge? Hat er Anschlagsplanungen? Ja, davon gehen wir aus. Also diese Waffen, die gefunden worden sind, auch die Munition, die ist sicherlich vorgesehen gewesen, um Anschlagsplanungen durchzuführen.
1: Ein sogenannter Low-Level-Agent ist eine Person, die meist einfache Aufgaben nach Vorgaben erledigt. Dobrindt sagte weiter, eine Beteiligung fremder Mächte werde nicht ausgeschlossen. Wegen der zahlreichen Waldbrände in Griechenland wurden mehr als 300 Menschen festgenommen.
3: Rund 270 Verdächtige sollen die Brände fahrlässig verursacht haben. In den übrigen Fällen vermuten die Behörden vorsätzliche Brandstiftung. Seit Jahresbeginn wurden in Griechenland rund 5000 Waldbrände registriert. Hitze und starke Winde könnten die Lage in den nächsten Tagen verschärfen. Ulrike Klein, Redaktion.
1: Zuwanderung ist laut einer Studie entscheidend für den Arbeitsmarkt im Osten. Ohne Zuwanderung würde die Zahl der Erwerbsfähigen bis 2045 stark sinken. Dann wären es nur noch rund 6 Millionen Menschen. Besonders betroffen wären Mecklenburg-Vorpommern und Sachsen-Anhalt. Ohne ausreichend Arbeitskräfte könnten Pflege, Handwerk und Medizin leiden. Die Ausgaben für Sozialhilfe sind in Deutschland deutlich gestiegen. Im vergangenen Jahr lagen sie bei 21,5 Milliarden Euro. Das sind 6,1% mehr als im Vorjahr. Grund sind vor allem höhere Kosten für die Pflege. Dafür wurden rund 6 Milliarden Euro ausgegeben. Der Deutsche Städtetag fordert deshalb eine Pflegevollversicherung. Eine solche Versicherung würde Betroffene finanziell entlasten. Und heute Abend startet die erste Runde des DFB-Pokals mit 4 Spielen. Dabei treffen unter anderem Hansa Rostock und der VfB Stuttgart aufeinander. Eine besondere Pokalgeschichte gibt es jetzt schon aus Krieschow in Brandenburg. Das 560-Einwohner-Dorf spielt am Sonntag erstmals im DFB-Pokal. Der Fünfligist trifft dabei auf den Bundesligisten Mainz 05.
0: Die Nachrichten wurden bereitgestellt von Radio Aktuell. 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
1: Die aktuellen Temperaturen: Köln 21 Grad, Hamburg 20 Grad, Bremen 19 Grad, Berlin 24, Dresden 22 Grad, Frankfurt am Main 21, Stuttgart 18 Grad, München 17, Erfurt 21 Grad und in Münster 20 Grad. Im Norden gibt es Schauer und einzelne Gewitter. Im Süden kann es sogar kräftiger regnen. Dazwischen bleibt es meist trocken und teilweise sonnig. Die Höchstwerte bei 19 bis 27 Grad heute.

0: 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Und wenn ihr mich fragt, wer der beste Lehrer für junge christliche Künstlerinnen und Künstler ist, dann sag ich ganz klar Toby Mac. Jahrzehnte an Erfahrung, den Schritt aus einer Band in die Solokarriere gegangen und Menschen mit ehrlichen Texten in den Höhen und Tiefen des Lebens begleitet und Halt gegeben. Ja. Und genau das hat Taryn erfahren. Früh hat Toby Mac ihr Talent entdeckt, sie gefördert und als Teil seiner Band mit auf Tour genommen. Parallel dazu hat sie dann ihre eigene Musik vorangetrieben und ja, da steht sie ihrem Lehrmeister wirklich in nichts nach. Es zeigt einen Blick in ihre Texte. Ich kenne euch doch. Ihr wollt Beweise haben, kriegt ihr auch. Hier kommen für euch die Highlights des Textes von Big Guard bei ERF Yes.
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2: Warum in aller Welt sollte ich mir Sorgen machen, wenn ich weiß, dass er meine Welt in seinen Händen hält? Ich habe nichts zu befürchten, sondern hebe meine Hände zum Himmel und denke an all die Male, die er mich durchgetragen hat. Ich verlasse mich auf meinen großen Gott, den niemand aufhalten kann. Taryn, Big God.
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Vegetarian. Mit Big God. Cooler Song, toller Text. Wir haben die Highlights des Textes für euch übersetzt.

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1: Der Geist des Herrn ruht auf mir, denn er hat mich gesalbt, um den Armen die gute Botschaft zu verkünden. Er hat mich gesandt, Gefangenen zu verkünden, dass sie freigelassen werden, Blinden, dass sie sehen werden, Unterdrückten, dass sie befreit werden und dass die Zeit der Gnade des Herrn gekommen ist. Heute ist dieses Wort vor euren Augen und Ohren Wirklichkeit geworden.
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1: Ist für mich ein unverhoffter Festivalauftritt mit ganz, ganz viel Tränenalarm. Wir beginnen unsere Reise im Jahr 2018. Damals erhält Sören Jeckel eine sehr schwere Diagnose, nämlich Leukämie. Die Chemos, die schlagen nicht an und es ist klar, Sören braucht eine Stammzellenspende. Und so, ja, versucht er, gemeinsam mit seinen Freunden Aufmerksamkeit auf die DKMS zu lenken. Die organisiert ja in Deutschland dieses Stammzellenspenden. Dafür schreiben sie dann auch verschiedene Bands an, unter anderem Sörens Lieblingsband, die Donuts. Und die machen auch dick Werbung dafür auf ihren Konzerten und tatsächlich, es klappt. Wie die Hessenschau berichtet, findet die DKMS einen Stammzellenspender für Sören und mittlerweile ist der gesund und schafft dann am Wochenende etwas, das er lange vorhatte. Auf dem Open Flair Festival in Eschwege darf er die Donuts endlich live sehen und das schreibt er der Band auch bei Instagram. Ich bin übrigens heute da, euch sehr, sehr dankbar und mit meinem Bier stoße ich auf euch an. Und die Band, die macht Sören tatsächlich ausfindig, holt ihn auf die Bühne und der ist komplett gerührt, weint vor Freude und genießt einfach diesen ganz besonderen Moment und den gönne ich ihm vom Herzen. Ja, ich habe Gänsehaut am ganzen Körper, so muss das sein, das ist ein Full-Circle-Moment voller guter Nachrichten, einfach nur genial.

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1: Ich bin Marvin Stadtke. Behörden haben nahe Berlin ein Waffenlager entdeckt. Gefunden wurden zwei Waffen und Munition. Ein Verdächtiger sitzt in Rumänien in Haft. Er soll für einen Geheimdienst gearbeitet haben. Innenminister Dobrindt sagte auf einer Pressekonferenz heute Nachmittag dazu:
2: Ist es ein Low-Level-Agent? Ja, so wird er von uns eingestuft. Hat er Aufträge für Anschläge? Hat er Anschlagsplanungen? Ja, davon gehen wir aus. Also diese Waffen, die gefunden worden sind, auch die Munition, die ist sicherlich vorgesehen gewesen, um Anschlagsplanungen durchzuführen.
1: Ein sogenannter Low-Level-Agent ist eine Person, die meist einfache Aufgaben nach Vorgaben erledigt. Dobrindt sagte weiter, eine Beteiligung fremder Mächte werde nicht ausgeschlossen. Wegen der zahlreichen Waldbrände in Griechenland wurden mehr als 300 Menschen festgenommen.
3: Rund 270 Verdächtige sollen die Brände fahrlässig verursacht haben. In den übrigen Fällen vermuten die Behörden vorsätzliche Brandstiftung. Seit Jahresbeginn wurden in Griechenland rund 5000 Waldbrände registriert. Hitze und starke Winde könnten die Lage in den nächsten Tagen verschärfen. Ulrike Klein, Redaktion.
1: Zuwanderung ist laut einer Studie entscheidend für den Arbeitsmarkt im Osten. Ohne Zuwanderung würde die Zahl der Erwerbsfähigen bis 2045 stark sinken. Dann wären es nur noch rund 6 Millionen Menschen. Besonders betroffen wären Mecklenburg-Vorpommern und Sachsen-Anhalt. Ohne ausreichend Arbeitskräfte könnten Pflege, Handwerk und Medizin leiden. Die Ausgaben für Sozialhilfe sind in Deutschland deutlich gestiegen. Im vergangenen Jahr lagen sie bei 21,5 Milliarden Euro. Das sind 6,1% mehr als im Vorjahr. Grund sind vor allem höhere Kosten für die Pflege. Dafür wurden rund 6 Milliarden Euro ausgegeben. Der Deutsche Städtetag fordert deshalb eine Pflegevollversicherung. Eine solche Versicherung würde Betroffene finanziell entlasten. Und heute Abend startet die erste Runde des DFB-Pokals mit 4 Spielen. Dabei treffen unter anderem Hansa Rostock und der VfB Stuttgart aufeinander. Eine besondere Pokalgeschichte gibt es jetzt schon aus Krieschow in Brandenburg. Das 560-Einwohner-Dorf spielt am Sonntag erstmals im DFB-Pokal. Der Fünfligist trifft dabei auf den Bundesligisten Mainz 05.
0: Die Nachrichten wurden bereitgestellt von Radio Aktuell. 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
1: Die aktuellen Temperaturen: Köln 21 Grad, Hamburg 20 Grad, Bremen 19 Grad, Berlin 24, Dresden 22 Grad, Frankfurt am Main 21, Stuttgart 18 Grad, München 17, Erfurt 21 Grad und in Münster 20 Grad. Im Norden gibt es Schauer und einzelne Gewitter. Im Süden kann es sogar kräftiger regnen. Dazwischen bleibt es meist trocken und teilweise sonnig. Die Höchstwerte bei 19 bis 27 Grad heute.

0: ERF Yes liegt in euren Ohren mit The Long Surrender. Das ist das Album, das uns durch die letzten Tage begleitet hat, hier bei ERF Yes. Es ist das 10. Album von Need to Breathe, unser Album der Woche, und es dreht sich um das Thema Loslassen. Mona, jetzt bei mir im Studio, wenn du das Album in einem Satz zusammenfassen müsstest, was würde da bei dir hängen bleiben?
1: Für mich ist genau das, was der Albumtitel sagt. Also dieses Hingabe ist keine einmalige Entscheidung, sondern etwas, das wir immer wieder neu üben. Mhm. Und es gilt für Bereiche, in denen ich anderen zum Beispiel den Vortritt lassen möchte und mich zurücknehmen will. Oder auch für meine Pläne, die ich immer wieder neu Gott anvertrauen will.
0: Mhm. Und wie war sonst so das Fazit zum Album? Wie kam das bei den Fans denn an?
1: Ja, also ich habe eine besondere Rückmeldung gefunden von der Familie von Bear Reinhardt. Super süß. Aber manchmal ist es ja so, dass die Verwandten entweder die größten Kritiker oder die größten Fans sind und manchmal ist es auch beides gleichzeitig.
0: Ja.
1: Und in diesem Fall kam eine WhatsApp von der Oma von Bear Reinhardt und er hat sie in einem Interview vorgelesen und sie schreibt, dass sie ja viele Songs der Band mag, aber die neuen ganz oben auf ihrer Liste stehen.
0: Oh.
1: Ich bin auch Cutie. Und sie ist einfach bewegt davon, wie Gott Bear durch diese Musik gebraucht und sie fühlt sich selbst herausgefordert, immer weiter loszulassen und Gott zu vertrauen. Und ich finde es so cool, wenn deine Songs in der eigenen Familie Anklang finden.
0: Mhm.
1: Das ist ein großes Vorrecht.
0: Die Oma scheint der größte Fan zu sein. Mhm. Und das ist eigentlich das perfekte Schlusswort für unsere Albumwoche. Wir hören noch einen Song von The Long Surrender, ist das Say It Now. Ihr hört Need to Breathe bei ERF Yes.

Und damit machen wir einen Punkt dran ans Album der Woche. Say It Now habt ihr gehört von The Long Surrender. Need to Breathe bei ERF Yes. Falls ihr das Album nochmal hören wollt, dann habt ihr dazu die Möglichkeit ab Sonntag auf erfyes.de oder in der kostenlosen ERF Yes App. Und da findet ihr auch nochmal alle Beiträge einzeln zum Nachhören. 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
1: Ich hatte Angst davor, Schmerz zu fühlen. Ich dachte, wenn ich einmal mit dem Weinen anfange, dann ertrinke ich darin. Ich glaube daran, dass du mich heilen kannst, Gott. Aber ich hätte nie gedacht, dass die Heilung auf diesem Weg kommt. Bevor es besser wird, wird es vielleicht erstmal schlimmer. Denn meine Seele wird durch Tränen reingewaschen. Wenn ich alles rauslasse, dann kann ich auch endlich loslassen. Was für eine Befreiung, alles hier auf heiligem Boden zurückzulassen. Diese Trauer war gut, denn ich habe erlebt, was es heißt, am Morgen neuen Segen zu empfangen. Trost im Glauben an Gott zu finden. Und das ist der Silberstreif am Horizont. Ich kenne dich jetzt besser als zuvor. Auf der anderen Seite der Trauer wartet Heilung auf mich. Big Daddy Weave and Jason Gray. Good Grief.
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0: Da könnt ihr euch immer sicher sein. Wenn der läuft, dann feiere ich hier mit Heaven Knows I Tried von Bodhi. Und ihr, liebe Leute, ihr dürft nächste Woche feiern, denn dann gibt es wieder neue, schönste Popmusik für euch auf die Playlist. Und ihr kennt das mittlerweile, immer freitags werfen wir einen kleinen Blick darauf, was euch in der neuen Woche so erwarten könnte. Und das machen wir auch heute. Und dazu habe ich mir zwei fantastische Damen ins Studio geholt. Einmal Mona Brandebusse-Meyer.
1: Hier wie jeden Freitag.
0: Genau, mit den Infos, denn du hast die Songs ja auch ausgesucht. Und dann haben wir uns dazu geholt, die Volontärin von unserem Schwestersender ERF Plus, Ruth Hinnländer.
2: Hallo! Hey.
0: Das erste Mal für dich beim Songranking.
1: Oh ja.
0: Bist du aufgeregt?
1: Bisschen.
0: Ein bisschen.
1: Bin gespannt, was passiert.
0: Ach, das wird ganz fantastisch. Ich erkläre noch mal ganz kurz die Regeln, dann haben wir es alle noch mal parat. Drei Songs habe ich ausgesucht, die spiele ich einmal kurz an. Und nach jedem Song, liebe Ruth, darfst du sagen, ist das für mich Platz 1, 2 oder 3? Der Twist: Du darfst danach nicht mehr verändern und deine Eins spielen wir einmal komplett aus. Ihr seid ready?
1: Ich freu mich drauf, ich bin ready, ja.
0: Wunderbar, dann kommt hier der erste Songausschnitt. Das ist Allison ID mit Try Hard. Mona, was kannst du uns denn zu dem Song erzählen?
1: Es geht so ein bisschen darum, dass wenn du Ziele verfolgst und da ehrgeizig bist und jemand sagt so dieses, hey, du schaffst das nicht oder das ist ein bisschen too much oder bist ein bisschen zu ehrgeizig oder dir so den Wind aus den Segeln nimmst, darum geht es, dass er sagt, darauf kommt es gar nicht an, dass andere Leute mich unterstützen, sondern dass ich erkenne, welchen Wunsch Gott in mein Herz gelegt hat und dem danach renne. Das ist so die Message hinter dem Song.
0: Eine richtig coole Geschichte. Ruth, was sagst du, wie hat dir der Song gefallen?
3: Er gefällt mir gut. Und ich merke auch diesen Kampfgeist, von dem Mona gerade gesprochen hat. Deswegen finde ich das sehr interessant. Trotzdem, ich habe Bock, vielleicht kommt ja noch einer, der auf die 1 kommt. Deswegen würde ich ihn auf die 2 setzen.
0: Das ist ein sehr beliebter Move hier beim Freitagsranking. Aber damit fügst du dich perfekt in die Tradition ein. Wir hören mal, vielleicht ist ja der zweite Song schon deine Nummer 1. Geht ein bisschen ruhiger zu bei Joseph O'Brien mit More and More, Mona.
1: Also, ich mag ihn total gerne. Ich muss sagen, er entwickelt sich gerade zu einem meiner Favorite Artists. Und der Song, vielleicht kennt ihr so Tage, an denen ihr aufwacht und obwohl eigentlich was Neues anfängt, ein neuer Tag, hängt ihr in Gedanken quasi noch bei gestern und bei irgendeiner Situation, irgendeinem Gespräch, irgendwas, was euch belastet und noch genauso weiter mitschwingt. Und seine Message in diesem Song ist dieses, hey, Gott schenkt jeden Morgen Gnade für dich. Und dir deckt alles ab, was du in der Vergangenheit getan hast. Und dir deckt auch ab, was an dem Tag kommen wird, weil er dir mehr und mehr Gnade geben wird, als du brauchst.
0: Das ist doch mal eine richtig schöne Aussage.
3: Wow, ja. Ich liebe das gerade, immer die Bedeutungen von den Songs zu hören. Das macht sie noch viel lebendiger. Und bei dem Song habe ich mir gedacht, ich liebe ruhige Songs und ich liebe das auch so, damit so aufzustehen, auch mit dieser Message. Und trotzdem hätte ich Bock noch auf einen anderen Song, der meine Nummer 1 wird. Deswegen traue ich mich, den auf die 3 zu setzen.
0: Uiuiui, hier wird gezockt. Da guck mal an. Aber dann kann ich schon mal so viel verraten. Damit erfüllst du mir einen Wunsch, denn das wäre mein persönliches Highlight gewesen. Hier kommt Song Nummer 3 und Roots Nummer 1. Favorit auch deswegen, weil ich den vorgeschlagen habe für die Rotation. Das ist Ray Garvey zusammen mit Imran und Rivers.
1: Und auch da finde ich die Message richtig cool, weil die nehmen quasi dieses Bild von einem Fluss und wie der quasi so von der Quelle so durchs Land sich schlängelt und ihren Weg findet bis ins Meer. Das vergleichen sie mit einer Beziehung und sagen, am Anfang ist es irgendwie noch so ein kleiner Blach und er wird immer größer. Und wenn du ihn bewahrst und wenn du committest und sagst, das ist mir wichtig, das will ich bewahren und schützen, dann schafft er den Weg bis ins Meer, wohin soll und kann wachsen und Leben schenken für all die Fische, die drin sind. Also ein starkes Bild, finde ich.
0: Sehr, sehr cool. Ruth, bist du denn zufrieden mit deiner Nummer 1?
3: Ich bin voll zufrieden und ich habe es auch geliebt zu zocken.
0: Wunderbar. So einfach ist es, so einfach bleibt es. Und das heißt, ihr hört diesen Song jetzt schon mal vorab und dann ab nächster Woche ganz regulär. Hier sind Ray Garvey und Imran mit Rivers. 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
1: Ich bin Marvin Standke. Nach einem Waffenfund in einem Versteck nahe Berlin laufen Ermittlungen. Die Bundesanwaltschaft ermittelt gegen einen Tatverdächtigen. Der Mann sitzt derzeit in Rumänien in Haft. Ihm werden Agententätigkeit und Anschlagsvorbereitungen vorgeworfen. Das Waffenversteck wurde bereits letztes Jahr entdeckt. Darin lagen Schusswaffen und passende Munition. An einer Schule in Schweden, in Fagersta, sind mehrere Menschen verletzt worden.
2: Bei dem Angriff soll ein Schwert eingesetzt worden sein. Die Polizei nahm einen Tatverdächtigen fest. Schwedische Medien berichten von einem Schuss ins Bein. Die Polizei soll den Mann so gestoppt haben. Wie viele Menschen verletzt wurden, ist noch unklar. Auch das Motiv der Tat ist bisher nicht bekannt. Ulrike Klein, Redaktion.
1: Die Fischerei in Deutschland soll wegen hoher Kraftstoffpreise unterstützt werden. Dafür stellt Deutschland bis zu 4,5 Millionen Euro bereit. Die EU-Kommission hat die Hilfen jetzt erlaubt. Fischer können bis zu 70% der Mehrkosten bekommen. Pro Unternehmen sind höchstens 50.000 Euro möglich. Grund für die hohen Preise ist die Nahostkrise. Dafür hat die EU ihre Regeln für Staatshilfen gelockert. Wer im Job öfter lacht, arbeitet besser zusammen. Das hat jetzt eine Forschungsarbeit der Uni Luzern herausgefunden. Humor stärkt demnach Vertrauen, auch zwischen Chefs und Mitarbeitenden. Das mache Teams kreativer und innovativer. Eine Mehrheit der Chefs und Angestellten wünscht sich laut der Forschung mehr Humor am Arbeitsplatz. Die Forschenden raten daher Vorgesetzten, mit gutem Beispiel voranzugehen. Und die erste Runde des DFB-Pokals ist gestartet. Hansa Rostock und der VfB Stuttgart treffen später aufeinander. Eine besondere Pokalgeschichte gibt es aber jetzt schon, und zwar aus Krieschow in Brandenburg. Das 560-Einwohner-Dorf spielt am Sonntag erstmals im DFB-Pokal. Der Fünftligist trifft dabei auf den Bundesligisten Mainz 05.
0: Die Nachrichten wurden bereitgestellt von Radio Aktuell. 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
1: Die aktuellen Temperaturen: Köln 21 Grad, Hamburg 20 Grad, Bremen 19 Grad, Berlin 24, Dresden 22 Grad, Frankfurt am Main 21, Stuttgart 18 Grad, München 17, Erfurt 21 Grad und in Münster 20 Grad. Im Norden gibt es Schauer und einzelne Gewitter. Im Süden kann es sogar kräftiger regnen. Dazwischen bleibt es meist trocken und teilweise sonnig. Die Höchstwerte bei 19 bis 27 Grad heute.

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1: Es hilft nichts, den Himmel um irdischen Trost anzugehen. Der Himmel kann himmlischen Trost spenden, keinen anderen. C.S. Lewis.

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0: verdächtigen. Der Mann sitzt derzeit in Rumänien in Haft. Ihm werden Agententätigkeit und Anschlagsvorbereitungen vorgeworfen. Das Waffenversteck wurde bereits letztes Jahr entdeckt. Darin lagen Schusswaffen und passende Munition. An einer Schule in Schweden, in Fagersta, sind mehrere Menschen verletzt worden.
1: Bei dem Angriff soll ein Schwert eingesetzt worden sein. Die Polizei nahm einen Tatverdächtigen fest. Schwedische Medien berichten von einem Schuss ins Bein. Die Polizei soll den Mann so gestoppt haben. Wie viele Menschen verletzt wurden, ist noch unklar. Auch das Motiv der Tat ist bisher nicht bekannt. Ulrike Klein, Redaktion.
0: Die Fischerei in Deutschland soll wegen hoher Kraftstoffpreise unterstützt werden. Dafür stellt Deutschland bis zu 4,5 Millionen Euro bereit. Die EU-Kommission hat die Hilfen jetzt erlaubt. Fischer können bis zu 70% der Mehrkosten bekommen. Pro Unternehmen sind höchstens 50.000 Euro möglich. Grund für die hohen Preise ist die Nahostkrise. Dafür hat die EU ihre Regeln für Staatshilfen gelockert. Wer im Job öfter lacht, arbeitet besser zusammen. Das hat jetzt eine Forschungsarbeit der Uni Luzern herausgefunden. Humor stärkt demnach Vertrauen, auch zwischen Chefs und Mitarbeitenden. Das mache Teams kreativer und innovativer. Eine Mehrheit der Chefs und Angestellten wünscht sich laut der Forschung mehr Humor am Arbeitsplatz. Die Forschenden raten daher Vorgesetzten, mit gutem Beispiel voranzugehen. Und die erste Runde des DFB-Pokals ist gestartet. Hansa Rostock und der VfB Stuttgart treffen später aufeinander. Eine besondere Pokalgeschichte gibt es aber jetzt schon, und zwar aus Krieschow in Brandenburg. Das 560-Einwohner-Dorf spielt am Sonntag erstmals im DFB-Pokal. Der Fünfligist trifft dabei auf den Bundesligisten Mainz 05.
2: Die Nachrichten wurden bereitgestellt von Radio Aktuell. 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
0: Die aktuellen Temperaturen: Köln 21 Grad, Hamburg 20 Grad, Bremen 19 Grad, Berlin 24, Dresden 22 Grad. Frankfurt am Main 21, Stuttgart 18 Grad, München 17, Erfurt 21 Grad und in Münster 20 Grad. Im Norden gibt es Schauer und einzelne Gewitter. Im Süden kann es sogar kräftiger regnen. Dazwischen bleibt es meist trocken und teilweise sonnig. Die Höchstwerte bei 19 bis 27 Grad heute.
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1: Hat Gott eigentlich eine Familie? Jesus sagt tatsächlich, wer den Willen meines Vaters im Himmel erfüllt, ist mein Bruder und meine Schwester und meine Mutter. Das klingt erstmal überraschend. Jesus beschreibt damit, wie eng Gott sich durch ihn mit Menschen verbindet. Seine Familie besteht nicht aus Menschen, die alles perfekt machen. Sie zeichnet sich vielmehr dadurch aus, dass ihnen Gottes Wille wichtig ist und sie versuchen, danach zu leben. Und das nicht aus Pflichtgefühl. Familie bedeutet im besten Fall, ich gehöre dazu, werde angenommen und darf ganz ich selbst sein. Genau diese Nähe möchte Gott uns schenken. Und aus dieser Beziehung zu ihm wächst der Wunsch, seinen Willen nicht nur zu kennen, sondern ihn aus Liebe auch in die Tat umzusetzen.
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Vater unser im Himmel, geheiligt werde dein Name, dein Reich komme, dein Wille geschehe, wie im Himmel so auf Erden. Unser tägliches Brot gib uns heute und vergib uns unsere Schuld, wie auch wir vergeben unseren Schuldigern. Und führe uns nicht in Versuchung, sondern erlöse uns von dem Bösen. Denn dein ist das Reich und die Kraft und die Herrlichkeit in Ewigkeit. Amen.

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1: Kennst du das? Manchmal hat ein Satz von jemandem, der dir nahe steht, weniger Gewicht als derselbe Satz von einem Außenstehenden. Im Kindergarten hatten Erzieher manchmal eine ganz andere Autorität als die eigenen Eltern, obwohl sie vielleicht genau dasselbe gesagt haben. Jesus kannte dieses Phänomen. Ein Prophet wird überall verehrt, nur nicht in seiner eigenen Heimatstadt, von seinen Verwandten und von seiner eigenen Familie. Die Menschen aus seinem Umfeld meinten, Jesus zu kennen. Gerade deshalb fiel es ihnen schwer, in ihm mehr zu sehen als den, den sie schon immer kannten. Vertrautheit kann unseren Blick verstellen. Deshalb lohnt es sich, auch bei Menschen, die wir gut zu kennen glauben, wirklich hinzuhören. Und bei Jesus? Sehe ich ihn noch so, wie er wirklich ist? Oder nur so, wie ich ihn schon immer gekannt habe?
0: Der Spruch des Tages steht in der Bibel. Bibellesen auf bibleserver.com.